0: Reformvorschlägen, denn an den drei größten Problemen, so Fratscher, würden sie nichts ändern. Der hohen Altersarmut, der zu starken Belastung der jungen Generation und der Schieflage bei der Gerechtigkeit. Ein höheres Renteneintrittsalter, die Einführung einer kapitalgedeckten Rente und weniger Frühverrentungen hält er allerdings für richtig. Das soll so auch in den Vorschlägen der Rentenkommission stehen, die morgen hier in Berlin offiziell präsentiert werden sollen. Thomas Thonfeld, Berlin.
1: In der Schweiz haben Gespräche zwischen dem Iran und den USA über eine dauerhafte Friedensvereinbarung begonnen. Offenbar mit Anlaufschwierigkeiten. Nach Angaben der iranischen Nachrichtenagentur Tasnim hat die iranische Delegation Protest eingelegt gegen neue Drohungen von US-Präsident Trump.
2: Trump hatte am Nachmittag im US-Sender Fox News unter anderem erklärt, er habe dem Iran eine Warnung übermittelt. Sollte der Iran die Straße von Hormuz wieder schließen, dann würden die Iraner kein Land mehr haben, in das sie zurückkehren könnten. Die iranische Delegation in der Schweiz protestierte offenbar und wollte ihre Reaktion prüfen. Die Verhandlungen wurden angeblich nach 80 Minuten zunächst unterbrochen. Ob sie abgebrochen wurden, dazu gab es zunächst keine klaren Aussagen. Im Rahmenabkommen zwischen dem Iran und den USA verpflichten sich beide Seiten auf Angriffe und Drohungen zu verzichten. Ronny Tochau, Nachrichtenredaktion.
1: Mehr als 80.000 Menschen haben am Wochenende trotz großer Hitze und zwischenzeitlicher Unwetter den Tag der offenen Tür der Bundesregierung in Berlin besucht. Zu den meistbesuchten Stationen gehörte nach Angaben der Bundesregierung wieder das Kanzleramt. Interessierte konnten auch etwa einen Hubschrauber der Bundespolizei von innen besichtigen, Ministerien erkunden oder mit Mitgliedern der Bundesregierung ins Gespräch kommen. Zum Fußball. Bei der Weltmeisterschaft haben die Spanier ihr zweites Gruppenspiel deutlich gewonnen. Gegen Saudi-Arabien gewannen sie mit 4:0 und führen nun Gruppe H an. Der große Favorit Belgien kam dagegen auch im zweiten WM-Spiel nicht über ein Unentschieden hinaus und geht nach einem 0:0 gegen Iran mit nur 2 Punkten ins letzte Gruppenspiel.
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1: Ich bin Ursula Winkler. Die von der Bundesregierung eingesetzte Rentenkommission schließt heute ihre Beratungen ab. Ihre Vorschläge sollen die Fachleute dann morgen offiziell im Kanzleramt an die Bundesregierung übergeben. Viele Empfehlungen wurden über das Wochenende bereits bekannt und lösten schon Kritik aus.
2: Länger arbeiten und Teile der Rente künftig aus Anlagen am Kapitalmarkt. Vor allem dagegen regt sich Widerstand von Gewerkschaften, Sozialverbänden und Opposition. Ökonomen finden manche Vorschläge dagegen zu kurz gesprungen. Dabei sind die Vorschläge der Rentenkommission noch gar nicht offiziell. Sie berät an diesem Montag sogar noch ein letztes Mal. Angeblich herrschte breiter Konsens über die 30 Vorschläge, aber keine Einstimmigkeit, die vor allem Arbeitsministerin Baas gefordert hatte, um die Vorschläge direkt umzusetzen. Nun könnte es auch in der Koalition noch mal längere Diskussionen geben. Onito Rau, Berlin.
1: Die Deutsche Krankenhausgesellschaft warnt vor einer Pleitewelle und einem massiven Arbeitsplatzabbau in der Branche wegen der Sparpläne der schwarz-roten Regierung. Kommen die Einsparungen wie geplant, verlieren wir im kommenden Jahr insgesamt 8% unserer Erlöse, sagte Verbandschef Gass dem Redaktionsnetzwerk Deutschland. Er verwies auf aktuelle Studienergebnisse, die darauf hindeuten, dass in diesem Fall in 4 Jahren jede zweite Klinik pleite gehen könnte. Die durchschnittliche Zahl der Hitzetage in Deutschland mit Spitzenwerten über 30 Grad hat zugenommen. Das geht aus Daten des Deutschen Wetterdienstes hervor.
3: Seit 8 Jahren geht der Trend klar nach oben, heißt es auch vom Umweltbundesamt. Denn seitdem kommen die starken Hitzeperioden fast jeden Sommer, teils mit 17 oder sogar 20 Hitzetagen pro Jahr. Die Luftmassen aus Südwesteuropa, die auch aktuell für die Hitze sorgen, sind heute deutlich heißer als noch in den 60er bis 80er Jahren, sagen Experten. Und eine Studie des Max-Planck-Instituts zeigt, die 5 intensivsten Hitzewellen der vergangenen 45 Jahre gab es alle seit 2010. Grund, klar, der Klimawandel. Thomas Thonfeld, Nachrichtenredaktion.
1: Zum Fußball. Bei der Weltmeisterschaft haben die Spanier ihr 2. Gruppenspiel deutlich gewonnen. Gegen Saudi-Arabien gewannen sie mit 4:0. Für Kap Verde geht das WM-Märchen weiter. Der Außenseiter erkämpfte sich gegen Uruguay ein 2:2 Unentschieden und hat weiter die Chance, sich bei der ersten WM-Teilnahme überhaupt für die K.O.-Runde zu qualifizieren. Der große Favorit Belgien erreichte im 2. WM-Spiel nur ein 0:0 gegen den Iran und geht mit nur 2 Punkten ins letzte Gruppenspiel.
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1: Ich bin Ursula Winkler. Der Sozialverband Deutschland und die Gewerkschaft Verdi reagieren enttäuscht auf die bisher bekannt gewordenen Vorschläge der Rentenkommission. Verdi-Chef Wernicke kritisierte vor allem eine schrittweise Anhebung des Renteneintrittsalters.
2: Schon die derzeitige Rente mit 67 sei in anstrengenden Berufen unerreichbar, so Verdi-Chef Wernicke. Ein noch höheres Renteneintrittsalter sei deshalb abzulehnen. Nach Medienberichten sehen die Rentenkommissionsvorschläge allerdings Sonderregeln vor für gesundheitlich belastete Menschen. Den Sozialverband stört insbesondere die neue Rentensäule am Kapitalmarkt, denn deren Erträge seien nicht kalkulierbar. Auch Ökonomen und Opposition kritisieren viele Vorschläge. Kritik von allen Seiten könnte allerdings auch ein Zeichen für einen ausbalancierten Kompromiss sein. Ronny Thorau, Berlin.
1: Die Deutsche Krankenhausgesellschaft warnt vor einer Pleitewelle und einem massiven Arbeitsplatzabbau in der Branche wegen der Sparpläne der schwarz-roten Regierung. Kommen die Einsparungen wie geplant, verlieren wir im kommenden Jahr insgesamt 8% unserer Erlöse, sagte Verbandschef Gast dem Redaktionsnetzwerk Deutschland. Er verwies auf aktuelle Studienergebnisse, die darauf hindeuten, dass in diesem Fall in 4 Jahren jede zweite Klinik pleite gehen könnte. In der Schweiz haben Gespräche zwischen dem Iran und den USA über eine dauerhafte Friedenslösung begonnen. Ein Streitpunkt dabei sind mögliche Mautregelungen in der Straße von Hormuz. Es wird befürchtet, dass der Iran künftig Gebühren für die Durchfahrt von Schiffen nimmt und auch US-Präsident Trump droht mit einer Maut. Außenminister Wadefuhl warnt ausdrücklich davor.
3: Der für die weltweite Energieversorgung wichtige Seeweg muss wieder frei passierbar sein, das sei ein Prinzip des Seevölkerrechts. Und dann würde sich auch der Ölpreis schnell normalisieren, so Wadefuhl beim Bürgerforum im Auswärtigen Amt. In der Absichtserklärung zwischen den USA und dem Iran ist die freie Durchfahrt durch die Straße von Hormuz demnach aber nicht zu 100% garantiert. Die Bundesregierung macht sie aber zur Bedingung für eine mögliche Lockerung der Iran-Sanktionen. Katrin Müller, Nachrichtenredaktion.
1: Zum Fußball. Bei der Weltmeisterschaft haben die Spanier ihr zweites Gruppenspiel deutlich gewonnen. Gegen Saudi-Arabien gewannen sie mit 4:0. Für Kap Verde geht das WM-Märchen weiter. Der Außenseiter erkämpfte sich gegen Uruguay ein 2:2 Unentschieden und hat weiter die Chance, sich bei der ersten WM-Teilnahme überhaupt für die K.O.-Runde zu qualifizieren. Der große Favorit Belgien erreichte im zweiten WM-Spiel nur ein 0:0 gegen den Iran und geht mit nur 2 Punkten ins letzte Gruppenspiel.
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1: Ich bin Ursula Winkler. Später in Rente mehr zahlen und erstmals Politiker in der Rentenkasse. Seit die Vorschläge der Rentenkommission bekannt wurden, gibt es viel Kritik. Der Präsident des Deutschen Instituts für Wirtschaftsforschung, Fratscher, hält die Vorschläge für unzureichend. Das sagte er der Rheinischen Post.
2: Mut und Konsequenz, das vermisst der DEW-Präsident bei den Reformvorschlägen. Denn an den drei größten Problemen, so Fratscher, würden sie nichts ändern. Der hohen Altersarmut, der zu starken Belastung der jungen Generation und der Schieflage bei der Gerechtigkeit. Ein höheres Renteneintrittsalter, die Einführung einer kapitalgedeckten Rente und weniger Frühverrentungen hält er allerdings für richtig. Das soll so auch in den Vorschlägen der Rentenkommission stehen, die morgen hier in Berlin offiziell präsentiert werden sollen. Thomas Thonfeld, Berlin.
1: Die Deutsche Krankenhausgesellschaft warnt vor einer Pleitewelle und einem massiven Arbeitsplatzabbau in der Branche wegen der Sparpläne der schwarz-roten Regierung. Kommen die Einsparungen wie geplant, verlieren wir im kommenden Jahr insgesamt 8% unserer Erlöse, sagte Verbandschef Gass dem Redaktionsnetzwerk Deutschland. Er verwies auf aktuelle Studienergebnisse, die darauf hindeuten, dass in diesem Fall in 4 Jahren jede zweite Klinik pleite gehen könnte. In London kündigt sich angeblich ein politischer Paukenschlag an. Der britische Premier Starmer steht nach dem Einzug seines innerparteilichen Rivalen Burnham ins Parlament unter noch nie dagewesenem Druck. Britische Medien schreiben, dass Starmer schon heute seinen Rücktritt bekannt geben werde.
3: Seit Wochen steht Starmer unter Druck. Laut britischen Medien zieht der Premierminister nun die Konsequenzen aus dem schwindenden Rückhalt in den eigenen Reihen. Angedacht ist demnach kein sofortiger Rücktritt, sondern ein Zeitplan für seinen Abgang. Sollte er nicht selbst zurücktreten, ist davon auszugehen, dass Burnham ihn als Parteivorsitzenden herausfordern und dann als Premierminister ablösen würde. Aus London, Philipp Detlefs.
1: Zum Fußball. Bei der Weltmeisterschaft haben die Spanier ihr zweites Gruppenspiel deutlich gewonnen. Gegen Saudi-Arabien gewannen sie mit 4:0. Für Kap Verde geht das WM-Märchen weiter. Der Außenseiter erkämpfte sich gegen Uruguay ein 2:2 Unentschieden und hat weiter die Chance, sich bei der ersten WM-Teilnahme überhaupt für die K.O.-Runde zu qualifizieren. Der große Favorit Belgien erreichte im zweiten WM-Spiel nur ein 0:0 gegen den Iran und geht mit nur 2 Punkten ins letzte Gruppenspiel.
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1: 22. Juni 1983. David Bowie ist mit China Girl neu in den Charts. Den Song schreibt er zusammen mit Iggy Pop. Der ist nämlich lange Zeit in Berlin der Nachbar von David Bowie. Iggy Pop ist zu dieser Zeit in eine Vietnamesin verliebt und Bowie unterstützt diese Beziehung, die die beiden führen. Zunächst versucht sich Iggy Pop an dem Song und veröffentlicht ihn 1977 auf seinem Album The Idiot. Wirklich erfolgreich ist er damit aber nicht. Erst jetzt, als David Bowie China Girl dann 6 Jahre später selbst veröffentlicht, wird die Nummer zum Hit. Im Text, da geht es um eine chinesische Frau, die davor gewarnt wird, ihre eigene Kultur zu zerstören, wenn sie sich dem Materialismus und der oberflächlichen Schönheit aus dem Westen zuwendet. Es gibt aber auch die Mutmaßung, dass es in dem Song um Heroinabhängigkeit geht. Im Slang wird die Droge nämlich auch China White genannt. Worum es auch geht am Ende, China Girl wird zu einem der erfolgreichsten Songs der 80er und zu einem von David Bowies größten Hits.
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2: 19 Grad in Mendig, 19 Grad in Lahnstein und in Koblenz-Lützel auch aktuell 19 Grad. Ja, der Vormittag startet schon recht warm. Die Temperaturen steigen stetig. Heute bleibt es trocken mit 34 Grad und ein Mix aus Sonne und Wolken.
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3: Ich bin Tanja Wagner. Die Menschen in Deutschland sollen offenbar künftig schrittweise später in Rente gehen. Das ist nach Medienberichten Teil der 30 Vorschläge, die die Rentenkommission nach monatelanger Beratungszeit am Dienstag an die Regierung übergeben will.
4: Länger arbeiten und Teile der Rente künftig aus Anlagen am Kapitalmarkt. Vor allem dagegen regt sich Widerstand von Gewerkschaften, Sozialverbänden und Opposition. Ökonomen finden manche Vorschläge dagegen zu kurz gesprungen. Nun könnte es auch in der Koalition noch mal längere Diskussionen geben. Onni Thorau, Berlin.
3: Die Deutsche Krankenhausgesellschaft warnt vor einer Pleitewelle und einem massiven Arbeitsplatzabbau in der Branche wegen der Sparpläne der schwarz-roten Regierung. Kommen die Einsparungen wie geplant, verlieren wir 2027 insgesamt 8% unserer Erlöse, sagte Verbandschef Gass dem Redaktionsnetzwerk Deutschland. Eine aktuelle Studie komme zu dem Ergebnis, dass in diesem Fall 2030 knapp 50% aller Krankenhausstandorte eine hohe Ausfallwahrscheinlichkeit haben werden. Viele Berufstätige in Deutschland können sich einen Job im Ausland vorstellen. Das ist das Ergebnis einer Umfrage des Instituts Apinio im Auftrag der Jobseite Indeed. Demnach liebäugeln 2/3 der Arbeitnehmer mit der Möglichkeit, auch im Ausland zu arbeiten.
5: Es sind vor allem Gutverdiener, die aktiv in Stellenanzeigen stöbern. Allerdings will kaum jemand für immer außerhalb Deutschlands bleiben. Die Spannbreite der Wünsche reicht von wenigen Monaten bis zu mehreren Jahren. Gefragteste Zielländer sind die USA, Großbritannien und die Schweiz. Dabei ist das Hauptmotiv nicht der Wunsch nach besseren Aufstiegsmöglichkeiten. Vielmehr gehe es um bessere Bezahlung und eine bessere Lebensqualität. Viele hoffen auch auf geringere Steuern. Dirk Zeitler, Berlin.
3: Bei der Fußball-Weltmeisterschaft haben die Spanier ihr zweites Gruppenspiel deutlich gewonnen. Sie besiegten Saudi-Arabien mit 4:0. Für Kap Verde geht das WM-Märchen weiter. Der Außenseiter erkämpfte sich gegen Uruguay ein 2:2 unentschieden und hat weiter die Chance, sich bei der ersten WM-Teilnahme für die K.O.-Runde zu qualifizieren. Belgien erreichte im zweiten WM-Spiel nur ein 0:0 gegen den Iran und geht mit nur 2 Punkten ins letzte Gruppenspiel.
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6: Mit Marco Blechschmidt. Guten Morgen. Bei einem Verkehrsunfall in Neuwied ist am Freitag ein 85 Jahre alter Radfahrer schwer verletzt worden. Nach Angaben der Polizei kam es an der Einmündung von der Konrad-Adenauer-Straße und dem Beverwijker Ring zu einem Zusammenstoß mit einem Linienbus. Nach bisherigen Erkenntnissen fuhr der Radfahrer in den Einmündungsbereich ein und missachtete dabei die Vorfahrt des Busses. Durch den Aufprall stürzte der Mann zu Boden und erlitt schwere Kopfverletzungen. Außerdem in den Regionalnachrichten um halb. Bei Neuwied kommt es heute zu einer längeren Sperrung im Bereich der B256 und in Koblenz beginnt in den kommenden Tagen der Rückschnitt von Blühstreifen und Wildblumenwiesen im Stadtgebiet.
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2: 6:02 und aktuell sieht's noch gut aus auf den Straßen. Die sind soweit frei. Kommt gut durch.
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2: Blitze haben wir noch keine, aber Radarkontrollen sind angekündigt für Ahrenberg, Moselweiß, Rauental, Lützel und die Kartause. Und wenn ihr sonst irgendwo was gesehen habt, Shows oder Blitzer melden wollt, einfach anrufen 0261 98 8 20 99. Vielen Dank und kommt gut durch.
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2: Einen schönen guten Morgen. Es ist wieder Montagmorgen, eine neue Woche startet, aber wir werden erstmal zusammen wach, denn es ist ja noch sehr früh am Morgen. Es geht weiter mit dem Supermix. Drei Hits am Stück. Lena mit Don't Lie to Me, Queen mit Who Wants to Live Forever und den Start macht jetzt Alex Warren mit Fever Dream. Mein Name ist Alain Schenz und ich wünsche einen guten Start in die neue Woche.
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1: Die heutige Koblenzzahl des Tages lautet 13. Diese führt uns heute mal ein kleines Stück raus aus Koblenz, aber mitten rein in die Region nach Neuwied. Denn es gibt in ganz Deutschland aktuell 13 Straßen, die Neuwieder Straße heißen. Klingt erstmal unscheinbar, ist aber eigentlich ein ziemlich starkes Zeichen dafür, wie weit der Name Neuwied verbreitet ist. Ein großer Teil dieser Straßen liegt ganz klassisch hier bei uns in Rheinland-Pfalz. Oft gar nicht so weit weg von Neuwied selbst. Aber der Name taucht auch an ganz anderen Orten auf. Zum Beispiel in Berlin, in Bremen oder sogar in Nürnberg, also quer durch die Republik. Und damit nicht genug. Neben den Neuwieder Straßen gibt es noch Varianten wie den Neuwieder Weg. Unter anderem in Weißenturm oder sogar in der Partnerstadt Güstrow, ganz im Norden Deutschlands. Und jetzt wird's noch spannender. Diese Liste wächst weiter. Denn schon bald kommt eine weitere Neuwieder Straße dazu. Und zwar in Neugnadenfeld in Niedersachsen, direkt an der Grenze zu den Niederlanden. Hintergrund ist eine historische Verbindung über die Herrnhutter Brüdergemeinde. Also echte Geschichte, die bis heute nachwirkt. Der Name Neuwied ist also längst nicht nur lokal unterwegs, sondern hat sich über die Jahre in ganz Deutschland verteilt auf Straßenschildern, Karten und Navi-Ansagen. 13 Mal Neuwieder Straße in Deutschland und bald sogar noch mehr. Und genau deshalb lautet die heutige Koblenzzahl des Tages 13.
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3: 19 Grad in Neuwied, 19 Grad in Hillscheid und in Koblenz auf dem Asterstein. Auch aktuell 19 Grad. Ja, der Vormittag, der startet auch schon recht warm. Und das Ganze heute mit 34 Grad in der Spitze. Ein Mischmaschwetter aus Sonne und Wolken, aber überwiegend Sonne mit 14 Sonnenstunden über den Tag verteilt.
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4: Mit Marco Blechschmidt. Guten Morgen. Bei einem Verkehrsunfall in Neuwied ist am Freitag ein 85 Jahre alter Radfahrer schwer verletzt worden. Nach Angaben der Polizei kam es an der Einmündung von der Konrad-Adenauer-Straße und dem Beverweiker Ring zu einem Zusammenstoß mit einem Linienbus. Nach bisherigen Erkenntnissen fuhr der Radfahrer in den Einmündungsbereich ein und missachtete dabei die Vorfahrt des Busses. Durch den Aufprall stürzte der Mann zu Boden und erlitt schwere Kopfverletzungen. Er wurde vom Rettungsdienst in ein Krankenhaus gebracht. Die Polizei hat die Ermittlungen zum genauen Unfallhergang aufgenommen. Bei Neuwied kommt es heute zu einer längeren Sperrung im Bereich der B256. Betroffen ist die Abfahrt zur B42 in Richtung Bonn. Grund sind Schäden an einer Böschung, die nach einem Rutsch instabil geworden ist. Die Stelle muss umfassend gesichert und teilweise neu aufgebaut werden. Dafür wird der Abfahrtsast bis voraussichtlich Mitte Juli voll gesperrt. Die Arbeiten erfolgen aus Sicherheitsgründen unter laufendem Betrieb nicht. Der Verkehr kann den Bereich weiterhin umfahren. Dafür muss zunächst die B256 weitergefahren und die nächste Abfahrt genutzt werden. Anschließend ist ein Wenden und die Rückfahrt auf der B256 erforderlich. Danach kann die B42 in Richtung Bonn wieder erreicht werden. Die Behörden bitten darum, mehr Fahrzeit einzuplanen, besonders im Berufsverkehr. In Koblenz beginnt in den kommenden Tagen der Rückschnitt von Blühstreifen und Wildblumenwiesen im Stadtgebiet. Nach Angaben des Eigenbetriebs Grünflächen und Bestattungswesen ist die Hauptblüte vieler Flächen bereits vorbei, sodass nun eine fachgerechte Maat erfolgt. Die Pflanzen werden dabei auf etwa 10 cm Höhe zurückgeschnitten. Gestartet wird auf kleineren Flächen auf der linken Moselseite. Anschließend folgen Bereiche in der Innenstadt, der südlichen Vorstadt und auf dem Oberwert. Danach sind die Karthause sowie die rechte Rheinseite an der Reihe. Auf ausgewählten Flächen, etwa der Rheinauwiese, bleiben zunächst sogenannte Altgrasinseln als Rückzugsräume für Insekten stehen. In der Stadtbibliothek Koblenz läuft wieder der Lesesommer Rheinland-Pfalz. Kinder und Jugendliche zwischen 6 und 16 Jahren können noch bis zum 15. August teilnehmen. Für die Clubmitglieder stehen zahlreiche aktuelle Kinder- und Jugendbücher zur kostenlosen Ausleihe bereit. Auch Romane, Comics und Sachbücher aus dem Bestand der Kinderbibliothek können gelesen werden. Wer in den Sommerferien mindestens 3 Bücher liest und bewertet, erhält eine Urkunde und nimmt an Gewinnspielen auf Stadt- und Landesebene teil. Als Hauptpreis winkt ein 2-tägiger Aufenthalt für 4 Personen im Europapark Rust.
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3: Kurz nach 6:30 und ich habe gute Nachrichten. Die Straßen sind frei, kommt gut durch.
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3: Blitze haben wir aktuell noch keine, aber es sind welche angekündigt für Arenberg, Moselweiß, Rauental, Lütze und die Kartause. Also falls ihr irgendwo was gesehen habt, Staus oder Blitzer melden wollt, gerne anrufen per WhatsApp, gerne auch 0261 98 8 20 99. Vielen Dank.
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3: Einen schönen guten Morgen aus dem Antenne Koblenz-Studio hier am Friedrich-Ebert-Ring. Kurz nach 6:30 haben wir es und wir starten gemeinsam in den Montagmorgen. Und um nochmal richtig wach zu werden, gibt es nochmal 3 Hits am Stück. Wir starten jetzt mit Harry Styles und American Girls. Mein Name ist Alla Schenz und ich wünsche auf jeden Fall einen guten Start in die neue Woche.
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1: Die Hochschule Koblenz lädt im Juni wieder zu ihren Open Days ein und öffnet dabei die Türen für alle, die sich für ein Studium interessieren. Morgen können Besucher am Campus Remagen von 8 bis 14 Uhr die Hochschule live erleben. An Info- und Mitmachständen in Workshops, Vorlesungen und Laborführungen gibt es spannende Einblicke in verschiedene Studiengänge und Berufsperspektiven. Die 6 Fachbereiche stellen sich persönlich vor und zeigen, wie vielfältig und praxisnah das Studium ist. Auch Experten- und Technikstände laden zum Ausprobieren und Mitmachen ein. Die Open Days bieten dabei eine gute Gelegenheit, den Campus und das Studienleben kennenzulernen. In Koblenz heißt es auch in diesem Sommer wieder, Musik genießen mit Blick auf den Rhein. Die Kulturstufen laden jeden Mittwochabend zu kostenlosen Open-Air-Konzerten an den Schlossstufen ein. Regionale Künstler präsentieren dabei ein abwechslungsreiches Programm von Jazz und Pop über Rock und Blues bis hin zu Klassik und Weltmusik. Am Mittwoch ist die Rheinische Philharmonie zu Gast. Die besondere Atmosphäre direkt am Rheinufer macht die Konzertreihe zu einem beliebten Treffpunkt für Jung und Alt. Los geht's jeweils um 19 Uhr, der Eintritt ist frei. In Koblenz lädt die Stadtbibliothek zu einer kleinen Mitmachaktion rund um das Buch Paradise Garden ein. Im Rahmen der Reihe Koblenz liest ein Buch können Besucher ihr Wissen über den Roman in einem Quiz testen. Die Fragen liegen kostenlos in der Bibliothek aus und richten sich sowohl an Leser des Buchs als auch an alle, die neugierig sind. Mitmachen ist noch bis Donnerstag möglich. Unter allen richtigen Einsendungen werden am Ende auch Preise verlost. Die Aktion soll Lust aufs Lesen machen und den gemeinsamen Austausch über Literatur fördern. Und bei allem wünschen wir euch natürlich auch wie immer viel Spaß.
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2: 19 Grad in Urbar, 19 Grad in Waldesch und in Koblenz-Gülz sind es auch schon 19 Grad. Heute wird es wieder sehr warm. 34 Grad erwarten uns. Viel, viel Sonne. 14 Sonnenstunden über den Tag verteilt. Ein paar schöne Wetterwolken gesellen sich noch dazu. Es bleibt aber heute trocken in der Region.
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3: Ich bin Tanja Wagner. Die von der Bundesregierung eingesetzte Rentenkommission schließt heute ihre Beratung ab. Ihre Vorschläge sollen die Fachleute dann morgen offiziell im Kanzleramt an die Bundesregierung übergeben. Die wichtigsten Punkte sind, das Rentenniveau soll durch eine neue Kapitalrente langfristig gesichert und das Rentenalter in den nächsten Jahrzehnten schrittweise angehoben werden. Auch die Rentenbeiträge werden weiter steigen. Die Deutsche Krankenhausgesellschaft warnt vor einer Pleitewelle und einem massiven Arbeitsplatzabbau. Kommen die Einsparungen wie geplant, verlieren wir 2027 insgesamt 8% unserer Erlöse, sagte Verbandschef Gass dem Redaktionsnetzwerk Deutschland.
4: Verbandschef Gass verweist auf aktuelle Studienergebnisse, die darauf hindeuten, dass in 4 Jahren jede zweite Klinik pleite sein könnte. Außerdem müsse etwa jeder 10. Arbeitsplatz abgebaut werden, wenn die Einsparungen wie geplant kommen. Die Reformziele, wie eine stärkere Spezialisierung oder kleinere Kliniken zusammenzulegen, findet er gut. Aber er denkt eher an einen geordneten Umbau über etwa 10 Jahre. Sie könnten künftig auf hunderte Krankenhausstandorte verzichten, so Gass. Aber die geplanten Kürzungen würden viele Kliniken, die bleiben sollen, womöglich nicht überstehen. Ursula Winkler, Nachrichtenredaktion.
3: Nach dem Auftakt der Gespräche zwischen den USA und dem Iran in der Schweiz soll es weitere Beratungen auf Arbeitsebene geben. Ziel sei es, wie im Rahmenabkommen vorgesehen, innerhalb von 60 Tagen ein finales Abkommen zu erreichen, hieß es in der Nacht in einer gemeinsamen Erklärung der Vermittler Katar und Pakistan. Zur Debatte stehen Irans Atomprogramm und die westlichen Sanktionen. Nach dem Zittersieg im 2. Gruppenspiel gegen die Elfenbeinküste ist die deutsche Mannschaft wieder im WM-Quartier in Winston-Salem angekommen. Die Mannschaft bereitet sich die kommenden Tage dort auf die Partie gegen Ecuador vor.
5: Die größte Frage, die sich Fußball-Deutschland stellt, spielt Topscorer Dennis Undaf diesmal von Anfang an. Fans, Medien und Kritiker würden sich das wünschen, aber es ist auch gut möglich, dass Undaf bei seiner Joker-Rolle bleiben soll. Unklar ist auch, wie schwer sich Nico Schlotterbeck verletzt hat. Der DFB hat noch keine Diagnose veröffentlicht. Thomas Bremser, Winston-Salem.
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6: Mit Marco Blechschmidt. Guten Morgen. Nach dem Vorrundenspiel Deutschlands gegen die Elfenbeinküste bei der Fußball-WM hat ein Autokorso mit rund 800 Fahrzeugen für erhebliche Verkehrsbehinderungen in der Koblenzer Innenstadt gesorgt. Die Polizei musste umfangreiche Verkehrsmaßnahmen ergreifen, um Gefährdungen für Verkehrsteilnehmer und Fußgänger zu verhindern. Während des Korsos kam es zu zahlreichen Verkehrsverstößen und dem Zünden von Pyrotechnik. Außerdem in den Regionalnachrichten um 9:30. Im Bereich Bendorf-Sein stehen die Arbeiten an der Seinbachbrücke kurz vor dem Abschluss und die Stadt Koblenz beteiligt sich an einer neuen interkommunalen Kooperation zum Einsatz künstlicher Intelligenz in der Verwaltung.
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2: 7:02, wir schauen zu euch raus auf die Straßen und das sieht aktuell gut aus. Soweit sind die frei, gute Fahrt.
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2: Aktuell haben wir noch keine Blitzer, es sind aber welche angekündigt heute für Arenberg, Moselweiß, Rauental, Lützel und die Kartause. Also falls ihr was gesehen habt, gerne anrufen 0261 988 2099. Vielen Dank und kommt gut durch.
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2: Guten Morgen aus dem Antenne Koblenz Studio. Wir begleiten euch durch den Morgen mit der richtigen Musik und gleich geht es noch um ein spannendes Thema, denn in Koblenz arbeitet die Stadt gemeinsam mit den Stadtwerken und der Energieversorgung Mittelrhein weiter an der kommunalen Wärmeplanung. Ziel ist es, eine langfristige, bezahlbare und klimafreundliche Wärmeversorgung für die Bürger in Koblenz zu. Auf jeden Fall, zu. Ja, ihr wisst, was ich sagen will. Guten Morgen, es ist noch früh, mein Kaffee wirkt noch nicht so. Aber euer Kaffee, der wirkt und das am besten mit guter Musik. Es geht weiter mit Austis und Electrified. Mein Name ist Alla Schenz und ich wünsche einen guten Start in den Montagmorgen.
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0: Antenne Koblenz, der Supermix und gleich hört ihr noch Ed Sheeran mit American Town. In Koblenz arbeitet die Stadt gemeinsam mit den Stadtwerken und der Energieversorgung Mittelrhein weiter an der kommunalen Wärmeplanung. Und Ziel ist eine langfristige, bezahlbare und klimafreundliche Wärmeversorgung für die Bürger. Auch wenn auf Bundesebene derzeit mögliche Gesetze, Anpassungen diskutiert werden, treibt Koblenz die eigene Planung konsequent voran. Warum das so ist, erklärt Oberbürgermeister David Langner.
1: Ja, wir halten Linie, weil wir Verlässlichkeit präsentieren wollen. Die Bürgerinnen und Bürger brauchen eine bezahlbare Wärmeversorgung. Und das können wir nur sicherstellen, wenn wir den Weg jetzt konsequent weitergehen. Wir erleben gerade, die Lieferketten sind gefährdet. Wir sind abhängig vom Ausland. Und wenn wir wirklich für die Energieversorgung, für die Wärmeversorgung vor Ort sorgen, dann haben wir Unabhängigkeit. Und das wirkt sich am Ende auch positiv auf den Preis aus. Wir erwarten natürlich, dass auf Bundesebene und auch auf Landesebene die richtigen Gesetze so verabschiedet werden, dass wir auch weitermachen können, dass wir das umsetzen können.
0: Im Zentrum steht die Frage, welche Heizlösungen in welchen Stadtteilen künftig sinnvoll sind und wo Wärmenetze entstehen können. Wie der aktuelle Stand der Planungen in Koblenz aussieht, erläutert erneut Oberbürgermeister.
1: Wir haben ja schon weite Teile der Stadt Koblenz, wo wir sagen können, dort muss es individuelle Lösungen geben. Sprich, die Wärmepumpe ist da sicherlich immer eine sehr gute Antwort. Es gibt kleinere Gebiete, einige Stadtteile, wo wir eben noch prüfen, ob ein Wärmenetz sich rechnet und das Angebot dann für die Bürgerinnen und Bürger dort entsteht. Wir setzen eben darauf, dass wir hier in der Region unsere Energie auch selber gewinnen und auch die Wärme selber gewinnen und von daher unabhängiger werden. Und eigene Wege gehen bedeutet in dem Falle auch, dass verlässliche Sicherstellung der Energieversorgung vorhanden ist, am Ende auch bezahlbare.
0: Ein wichtiger Baustein der Energiewende vor Ort sind auch erneuerbare Energien. Eine zentrale Rolle spielt dabei der Ausbau von Photovoltaikanlagen im Stadtgebiet. Wie sich diese entwickeln und konkret darstellt, das erzählt Lars Hörni, Geschäftsführer der Stadtwerke Koblenz.
2: Wir haben das Problem, dass wir in Koblenz von der Topografie her eingeschränkt sind, keine großen Flächen haben für große Freiflächenanlagen. Vor 2 Jahren haben wir den ersten Bericht abgegeben. Dort hatten wir auf den städtischen Liegenschaften 5% Energieerzeugung vom Stromverbrauch der Stadt Koblenz. Das konnten wir jetzt in 2 Jahren steigern auf 10%, also verdoppeln. Unser Ziel ist, bis Ende 2027 26% zu erreichen. Das wollen wir auch schaffen mit 2 größeren Anlagen. Die eine ist schon in Betrieb genommen, die PV-Parkplatzüberdachung am Moselbad, und bei der anderen ist der kommunale Servicebetrieb gerade seinen Betriebshof mit PV am Überdachen.
0: Die Stadt setzt auf einen langfristigen, aber flexiblen Prozess. In einer halben Stunde geht es dann weiter. Da sprechen wir konkret über das Projekt der einzelnen Stadtteile.

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2: Aktuell haben wir 19 Grad in Boppard, 19 Grad in Dieplich und in Koblenz-Arzheim auch 19 Grad. Die Temperaturen, die steigen stetig. Wir erreichen heute 34 Grad in der Spitze. Das Ganze mit viel Sonne und wenig Wolken.
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3: Mit Marco Blechschmidt. Guten Morgen. Nach dem Vorrundenspiel Deutschlands gegen die Elfenbeinküste bei der Fußball-WM hat ein Autokorso mit rund 800 Fahrzeugen für erhebliche Verkehrsbehinderungen in der Koblenzer Innenstadt gesorgt. Die Polizei musste umfangreiche Verkehrsmaßnahmen ergreifen, um Gefährdungen für Verkehrsteilnehmer und Fußgänger zu verhindern. Während des Korsos kam es zu zahlreichen Verkehrsverstößen und dem Zünden von Pyrotechnik. Die Polizei toleriert Autokorsos grundsätzlich als Ausdruck der Freude. Gleichzeitig weist sie darauf hin, dass gefährliche Aktionen wie das Sitzen auf Fahrzeugdächern oder das Hinauslehnen aus fahrenden Autos verboten sind und andere Menschen gefährden können. Im Bereich Bendorf-Sein stehen die Arbeiten an der Seinbachbrücke kurz vor dem Abschluss. Seit Mitte April wird die Brücke im Zuge der B413 saniert. Nach Angaben der Behörden sollen die Arbeiten im Laufe dieser Woche fertig werden. Bis dahin bleibt der Verkehr weiterhin einspurig an der Baustelle vorbeigeführt. Auch der Gehweg im direkten Baustellenbereich bleibt aus Sicherheitsgründen gesperrt. Nach Abschluss der Hauptarbeiten sind noch kleinere Restarbeiten an der Brücke geplant. Diese sollen jedoch ohne Einschränkungen für den Straßenverkehr erfolgen können. Mit der Sanierung soll die Brücke langfristig stabil und sicher bleiben. Die Stadt Koblenz beteiligt sich an einer neuen interkommunalen Kooperation zum Einsatz künstlicher Intelligenz in der Verwaltung. Gemeinsam mit den Städten Mainz, Ludwigshafen und Trier wurde ein entsprechendes Projekt zur digitalen Zusammenarbeit vereinbart. Ziel ist es, KI-Anwendungen gemeinsam zu entwickeln, zu erproben und anschließend auch in den jeweiligen Verwaltungen zu nutzen. Dadurch sollen Entwicklungen gebündelt und doppelte Arbeit vermieden werden. In Koblenz soll die Technologie unter anderem zur Unterstützung von Mitarbeitenden bei Recherche, Text und Routineaufgaben eingesetzt werden. Pünktlich zu den Praktikumstagen Rheinland-Pfalz vom 29. Juni bis 10. Juli hat die Berufsberatung der Agentur für Arbeit Koblenz-Main Ausbildungsinteressierte und Betriebe zusammengebracht. Bei einer Bewerberaktion am 18. Juni standen persönliche Gespräche im Mittelpunkt. Ziel war es, junge Menschen direkt mit potenziellen Ausbildungsbetrieben in Kontakt zu bringen. Die Agentur für Arbeit weist darauf hin, dass die bevorstehenden Sommerferien eine gute Gelegenheit bieten, verschiedene Berufe kennenzulernen und sich noch einen Ausbildungsplatz für den kommenden Start zu sichern.
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2: Kurz nach 7:30, aktuell sind die Straßen frei, kommt gut durch.
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2: Blitze haben wir aktuell noch keine, aber Radarkontrollen sind heute angekündigt für die Stadtteile Ahrenberg, Moselweiß, Rauntal, Lützel und die Kartause. Also falls ihr irgendwas gesehen habt, Blitzer, Staus melden wollt, gerne anrufen 0261 98 8 20 99. Vielen Dank und kommt gut durch.
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2: Und gleich geht's weiter um die Wärmeplanung, denn in der kommunalen Wärmeplanung werden die Pläne in Koblenz bereits konkret. In mehreren Stadtteilen laufen derzeit Untersuchungen und Vorbereitungen dafür. Was genau das bedeutet, darüber sprechen wir gleich nach zwei Hits am Stück. Wir werden jetzt erstmal wacher zusammen gleich mit Baby Rexha und Faithless mit New Religion. Mein Name ist Ala Schenz und ich wünsche einen guten Start in die neue Woche.
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0: Antenne Koblenz, der Supermix. Und gleich hört ihr noch James Arthur mit ihrem Song Blindside. In der kommunalen Wärmeplanung werden die Pläne in Koblenz bereits konkret. In mehreren Stadtteilen laufen derzeit Untersuchungen und Vorbereitungen für neue Wärmeversorgungssysteme und je nach Gebiet mit sehr unterschiedlichen Ansätzen. Welche Maßnahmen in der Altstadt vorgesehen sind, erklärt EVM-Vorstand Christoph Hesse.
1: Wir haben uns ja vor 2 Jahren gedacht, dass wir wirklich die ganze Altstadt als ein Element, aufreißen können, jeden Pflasterstein hochnehmen und transformieren können. Und wir haben dann mal die Pflastersteine hochgehoben, haben gesehen, wie voll es darunter ist. Ne? Auch was passiert, wenn wir dann wirklich einen großen Aufriss machen. Wir haben sehr viele Restaurants, Lebensmittel-Einzelhandel da. Das würde erstmal ruhen. Ne? Der Tourismus würde ruhen. Und ich glaube, es ist wichtig zu gucken, wie schafft man auf der einen Seite hier weiterhin einen lebensfähigen Raum zu gewährleisten, Preisstabilität für die Bürger, und haben uns dann in der Altstadt insbesondere für kleinere dezentrale Lösungen entschieden. Und in der Altstadt wird natürlich auch das Thema Biomethan eine gewisse Übergangsfrist auch eine Rolle spielen.
0: Auch im Rauental gibt es konkrete Planungen für die zukünftige Wärmeversorgung. Welche Lösungen dort vorgesehen sind, erläutert ebenfalls Christoph Hesse.
1: Im Rauental haben wir schon letztes Jahr uns überlegt, ob wir das Rauental weiterentwickeln wollen, ganz alleine. Wenn man dann aufs Rauental schaut, gibt es dann noch einen weiteren Partner, das ist die Firma Iconi, die dort ein sehr großes Wärmenetz haben. Und wir haben sehr früh Gespräche miteinander geführt und haben festgestellt, dass wir aus 1 und 1 3 machen können und versuchen gerade beide Netze zusammenzulegen und gemeinsam das komplette Rauental zu erschließen, auch in der Erzeugung einen anderen Weg zu gehen. Heute wird das Rauental in beiden Netzgebieten noch mit Gas versorgt. Wir möchten aber perspektivisch auf eine Flusswasserwärmepumpe umsteigen und haben dazu schon gemeinsam einen Förderantrag gestellt, wo wir hoffen, dass wir in den nächsten Wochen, kann man sagen, auch schon die Genehmigung bekommen, sodass wir Anfang 2029 auch tatsächlich die Bürgerinnen und Bürger dort vor Ort bezahlbare Wärme von der EVM bekommen. Wir glauben daran, dass wir 2029 vielleicht noch nicht ganz klimaneutral, wenn dann die Flusswasserwärmepumpe Ende 29, Anfang 30 ans Netz geht, ist es auch in Ordnung. Auf jeden Fall dann im nächsten Jahrzehnt, Anfang des nächsten Jahrzehnts, auch eine richtige, sichtbare Transformation vor Ort haben.
0: Die Energieversorgung Mittelrhein rechnet dabei mit Investitionen in einem 2-stelligen Millionenbereich, allein für die Wärmeerzeugung. Wie die weiteren Planungen in den Fokusgebieten Kathause und dem Industriehafen aussehen, hört ihr hier in einer halben Stunde.

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2: 22 Grad in Kettig, 22 Grad in Neuwied und in Koblenz auf dem Asterstein. Auch aktuell 22 Grad. Ja, heute startet der Vormittag schon wieder recht sonnig. Heute erwarten uns auch wieder sehr warme Temperaturen. Um die 34 Grad in der Spitze bleibt es weiterhin sommerlich mit 14 Sonnenstunden über den Tag verteilt.
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3: Ich bin Tanja Wagner. Die Menschen in Deutschland sollen offenbar künftig schrittweise später in Rente gehen. Das ist nach Medienberichten Teil der 30 Vorschläge, die die Rentenkommission nach monatelanger Beratungszeit am Dienstag an die Regierung übergeben will.
4: Länger arbeiten und Teile der Rente künftig aus Anlagen am Kapitalmarkt. Vor allem dagegen regt sich Widerstand von Gewerkschaften, Sozialverbänden und Opposition. Ökonomen finden manche Vorschläge dagegen zu kurz gesprungen. Nun könnte es auch in der Koalition noch mal längere Diskussionen geben. Ronny Thorau, Berlin.
3: Die Deutsche Krankenhausgesellschaft warnt vor einer Pleitewelle und einem massiven Arbeitsplatzabbau in der Branche wegen der Sparpläne der schwarz-roten Regierung. Kommen die Einsparungen wie geplant, verlieren wir 2027 insgesamt 8% unserer Erlöse, sagte Verbandschef Gass dem Redaktionsnetzwerk Deutschland. Eine aktuelle Studie komme zu dem Ergebnis, dass in diesem Fall 2030 knapp 50% aller Krankenhausstandorte eine hohe Ausfallwahrscheinlichkeit haben werden. Viele Berufstätige in Deutschland können sich einen Job im Ausland vorstellen. Das ist das Ergebnis einer Umfrage des Instituts Apinio im Auftrag der Jobseite Indeed. Demnach liebäugeln 2/3 der Arbeitnehmer mit der Möglichkeit, auch im Ausland zu arbeiten.
5: Es sind vor allem Gutverdiener, die aktiv in Stellenanzeigen stöbern. Allerdings will kaum jemand für immer außerhalb Deutschlands bleiben. Die Spannbreite der Wünsche reicht von wenigen Monaten bis zu mehreren Jahren. Gefragteste Zielländer sind die USA, Großbritannien und die Schweiz. Dabei ist das Hauptmotiv nicht der Wunsch nach besseren Aufstiegsmöglichkeiten. Vielmehr gehe es um bessere Bezahlung und eine bessere Lebensqualität. Viele hoffen auch auf geringere Steuern. Dirk Zeitler, Berlin.
3: Bei der Fußball-Weltmeisterschaft haben die Spanier ihr zweites Gruppenspiel deutlich gewonnen. Sie besiegten Saudi-Arabien mit 4:0. Für Kap Verde geht das WM-Märchen weiter. Der Außenseiter erkämpfte sich gegen Uruguay ein 2:2 Unentschieden und hat weiter die Chance, sich bei der ersten WM-Teilnahme für die K.O.-Runde zu qualifizieren. Belgien erreichte im zweiten WM-Spiel nur ein 0:0 gegen den Iran und geht mit nur 2 Punkten ins letzte Gruppenspiel.
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6: Mit Marco Blechschmidt. Guten Morgen. Bei einem Verkehrsunfall in Neuwied ist am Freitag ein 85 Jahre alter Radfahrer schwer verletzt worden. Nach Angaben der Polizei kam es an der Einmündung von der Konrad-Adenauer-Straße und dem Beverwalker Ring zu einem Zusammenstoß mit einem Linienbus. Nach bisherigen Erkenntnissen fuhr der Radfahrer in den Einmündungsbereich ein und missachtete dabei die Vorfahrt des Busses. Durch den Aufprall stürzte der Mann zu Boden und erlitt schwere Kopfverletzungen. Außerdem in den Regionalnachrichten um halb. Bei Neuwied kommt es heute zu einer längeren Sperrung im Bereich der B256 und in Koblenz beginnt in den kommenden Tagen der Rückschnitt von Blühstreifen und Wildblumenwiesen im Stadtgebiet.
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2: 8:02 und wir schauen zu euch raus auf die Straße. Da habe ich nur eine Meldung und zwar die A1 Köln. Koblenz Richtung Saarbrücken zwischen Dreieck mit Moseltal und Mehring. Hier steht ein defektes Fahrzeug, ansonsten sind die Straßen frei. Kommt gut durch.
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2: Blitzer haben wir noch keine, aber Radarkontrollen sind heute angekündigt für Arenberg, Moselweiß, Rauntal, Lützel und die Kartause. Das heißt, falls ihr was gesehen habt, Staus oder Blitzer melden wollt, einfach unsere Antenne Koblenz Hotline wählen. 0261 98 8 20 99. Denn gemeinsam machen wir unsere Straßen sicherer.
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2: Im Rahmen der kommunalen Wärmeplanung setzt Koblenz in sogenannten Fokusgebieten auf unterschiedliche technologische Ansätze. Während im Rauental eine Flusswasserwärmepumpe geplant ist, kommen auf der Kartause andere Lösungen in Betracht. Welche das genau sind, das klären wir gleich nach zwei Hits am Stück. Es geht weiter mit Kygo und Save My Love. Mein Name ist Ala Schenz und ich wünsche einen guten Start in die neue Woche.
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0: 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Und gleich hört ihr noch Shawn Mendes und Camila Cabello mit Senorita. Im Rahmen der kommunalen Wärmeplanung setzt Koblenz in sogenannten Fokusgebieten auf unterschiedliche technologische Ansätze. Während im Rauental eine Flusswasserwärmepumpe geplant ist, kommen auf der Kartause andere Lösungen in Betracht. Wie diese konkret aussehen, erklärt EVM-Vorstand Christoph Hesse.
1: Wir haben uns ja vor 2 Jahren gedacht, dass wir wirklich die ganze Altstadt als ein Element, aufreißen können, jeden Pflasterstein hochnehmen und transformieren können. Und wir haben dann mal die Pflastersteine hochgehoben, haben gesehen, wie voll es darunter ist. Ne? Auch was passiert, wenn wir dann wirklich einen großen Aufriss machen. Wir haben sehr viele Restaurants, Lebensmittel-Einzelhandel da. Das würde erstmal ruhen. Ne? Der Tourismus würde ruhen. Und ich glaube, es ist wichtig zu gucken, wie schafft man auf der einen Seite hier weiterhin einen lebensfähigen Raum zu gewährleisten, Preisstabilität für die Bürger, und haben uns dann in der Altstadt insbesondere für kleinere dezentrale Lösungen entschieden. Und in der Altstadt wird natürlich auch das Thema Biomethan eine gewisse Übergangsfrist auch eine Rolle spielen. Da haben wir uns vor allem die Typologie angeguckt. Ne? In der Kartause ist es so, dass wir natürlich sehr hoch liegen auf der einen Seite und wir auch viele Einfamilienhäuser haben. Und wir haben uns gelöst, zum einen, dass wir gewisse Erzeugungsarten wie Geothermie dort nicht umsetzen können. Und auf der anderen Seite haben wir gesagt, das Thema Elektrifizierung im Eigenheim ist Wärmepumpe, und haben die Themen ausgeklammert und kommen so zu einem deutlich kleineren, Korridor, den wir verwandeln wollen. Aber ich glaube, auch da gibt es viele Gebäude, die man tatsächlich nutzen kann. Und auch da werden wir relativ schnell in die Umsetzung kommen.
0: Damit wird deutlich, die Wärmewende in Koblenz ist ein langfristiger Transformationsprozess, welcher die Stadt, Stadtwerke, EVM und Bürger gleichermaßen betrifft.

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4: Aktuell gemessen bereits 24 Grad haben wir es in Polsch, 24 Grad in Waldesch und in Koblenz. Stolzenfels haben wir 25 Grad gemessen. Vormittags startet der Tag auf jeden Fall schon sehr recht warm. Ab Nachmittag gesellen sich noch ein paar Wolken dazu, die sind aber harmlos. Heute wird es voraussichtlich nicht regnen. Eine Regenwahrscheinlichkeit besteht zu 20%. Wir erreichen heute noch satte 34 Grad. Das heißt, viel trinken, auf den Sonnenschutz achten und auf jeden Fall nicht zu lange in der Sonne bleiben.
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5: Mit Marco Blechschmidt. Guten Morgen. Bei einem Verkehrsunfall in Neuwied ist am Freitag ein 85 Jahre alter Radfahrer schwer verletzt worden. Nach Angaben der Polizei kam es an der Einmündung von der Konrad-Adenauer-Straße und dem Beverweiker Ring zu einem Zusammenstoß mit einem Linienbus. Nach bisherigen Erkenntnissen fuhr der Radfahrer in den Einmündungsbereich ein und missachtete dabei die Vorfahrt des Busses. Durch den Aufprall stürzte der Mann zu Boden und erlitt schwere Kopfverletzungen. Er wurde vom Rettungsdienst in ein Krankenhaus gebracht. Die Polizei hat die Ermittlungen zum genauen Unfallhergang aufgenommen. Bei Neuwied kommt es heute zu einer längeren Sperrung im Bereich der B256. Betroffen ist die Abfahrt zur B42 in Richtung Bonn. Grund sind Schäden an einer Böschung, die nach einem Rutsch instabil geworden ist. Die Stelle muss umfassend gesichert und teilweise neu aufgebaut werden. Dafür wird der Abfahrtsast bis voraussichtlich Mitte Juli voll gesperrt. Die Arbeiten erfolgen aus Sicherheitsgründen unter laufendem Betrieb nicht. Der Verkehr kann den Bereich weiterhin umfahren. Dafür muss zunächst die B256 weitergefahren und die nächste Abfahrt genutzt werden. Anschließend ist ein Wenden und die Rückfahrt auf der B256 erforderlich. Danach kann die B42 in Richtung Bonn wieder erreicht werden. Die Behörden bitten darum, mehr Fahrzeit einzuplanen, besonders im Berufsverkehr. In Koblenz beginnt in den kommenden Tagen der Rückschnitt von Blühstreifen und Wildblumenwiesen im Stadtgebiet. Nach Angaben des Eigenbetriebs Grünflächen und Bestattungswesen ist die Hauptblüte vieler Flächen bereits vorbei, sodass nun eine fachgerechte Maat erfolgt. Die Pflanzen werden dabei auf etwa 10 cm Höhe zurückgeschnitten. Gestartet wird auf kleineren Flächen auf der linken Moselseite, anschließend folgen Bereiche in der Innenstadt, der südlichen Vorstadt und auf dem Oberwert. Danach sind die Karthause sowie die rechte Rheinseite an der Reihe. Auf ausgewählten Flächen, etwa der Rheinauwiese, bleiben zunächst sogenannte Altgrasinseln als Rückzugsräume für Insekten stehen. In der Stadtbibliothek Koblenz läuft wieder der Lesesommer Rheinland-Pfalz. Kinder und Jugendliche zwischen 6 und 16 Jahren können noch bis zum 15. August teilnehmen. Für die Clubmitglieder stehen zahlreiche aktuelle Kinder- und Jugendbücher zur kostenlosen Ausleihe bereit. Auch Romane, Comics und Sachbücher aus dem Bestand der Kinderbibliothek können gelesen werden. Wer in den Sommerferien mindestens 3 Bücher liest und bewertet, erhält eine Urkunde und nimmt an Gewinnspielen auf Stadt- und Landesebene teil. Als Hauptpreis winkt ein 2-tägiger Aufenthalt für 4 Personen im Europapark Rust.
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4: Kurz nach 8:30, wir schauen auf die Straße. Da haben wir die Koblenz B42 zwischen Bendorf Nord und der Ausfahrt Bendorf Neuwied. Aktuell 5 Minuten Zeitverlust. B42 Bonn Richtung Koblenz zwischen Feldkirchen und Neuwied-Ehrlich. Auch hier 5 Minuten plus. B42 zwischen Urbar und Fallender Westerwaldstraße. Hier braucht ihr ungefähr auch 5 Minuten länger. Dann haben wir noch weiter die B256 Waldbröl Richtung Neuwied zwischen Neuwied und Straßenhaus. 5 Minuten Zeitverlust. B256 und zwar Main Richtung Neuwied zwischen der Ausfahrt Kruft und Pleit. Hier braucht ihr auch 5 Minuten länger. Ansonsten sind die Straßen soweit frei.
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4: Aktuell haben wir noch keine Blitzer, aber es sind welche angekündigt. Heute für Arenberg, Mosel, Weiß, Rauental, Lützel und die Kartause. Das heißt, falls ihr was entdeckt habt, gerne melden. 0261 98 8 2099. Vielen Dank und kommt gut durch.
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4: Der Supermix und gleich nach zwei Hits am Stück geht's weiter mit unserem Warum heißt das so? Und da sprechen wir heute über Immendorf. Was Immen bedeutet, warum dieses Dorf so benannt worden ist, das ist auf jeden Fall eine sehr spannende Geschichte, erfahrt ihr gleich. Hier geht's erstmal weiter mit Holly Humberstone und To Love Somebody. Mein Name ist Ala Schenz und ich wünsche einen guten Start in die neue Woche.
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2: 30 Stadtteile hat unser schönes Koblenz, darunter die Altstadt, Arenberg, Bubenheim, die Goldgrube, Ehrenbreitstein, Güls und Immendorf. Immendorf gehört jetzt schon seit mehr als 50 Jahren zu Koblenz und ist mit seiner Fläche von 2,5 Quadratkilometern ein ziemlich überschaubares Örtchen. Oder besser gesagt, Dörfchen. Immendorfer werden es natürlich kennen, das blau-gelbe Wappen unseres Stadtteils mit einem Bienenstock, 4 Bienen und blauen Lilien. Und das bringt uns auch schon ein Stück weiter, wenn wir uns heute die Frage stellen, warum heißt Immendorf eigentlich Immendorf? Das Wort Immendorf besteht aus zwei Bestandteilen, also aus Immer und Dorf. Immer ist eine veraltete Bezeichnung für die Biene aus dem Mittelhochdeutschen. In manchen Landstrichen ist der Begriff auch heute immer noch geläufig. Aber er wird auch in der Biologie immer noch genutzt. Es kann, muss aber nicht sein, dass Immendorf wegen der Bienen so benannt wurde. Das Wappen unterstützt zumindest die Theorie, denn Immendorf ist nun mal auch bekannt als ein Ort der Imker und Bienen. Eine weitere Theorie ist diese. Immendorf könnte seinen Namen von einem Mann namens Immo gehabt haben. Bewiesen ist das aber nicht. Zusammenfassend kann man aber sagen, es deutet so einiges darauf hin, dass unser Stadtteil Immendorf seinen Namen der Bienen wegen erhalten hat.
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2: 26 Grad in Andernach, 26 Grad in Kopern-Gondorf und in Koblenz-Lützel auch 26 Grad. Heute wird es auch wieder sehr sommerlich warm. Vormittags gibt sich die Sonne schon ordentlich Mühe und später am Nachmittag kommen noch ein paar Schönwetterwolken dazu. Aber es bleibt heute trocken mit 34 Grad in der Spitze.
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3: Ich bin Tanja Wagner. Die von der Bundesregierung eingesetzte Rentenkommission schließt heute ihre Beratung ab. Ihre Vorschläge sollen die Fachleute dann morgen offiziell im Kanzleramt an die Bundesregierung übergeben. Die wichtigsten Punkte sind, das Rentenniveau soll durch eine neue Kapitalrente langfristig gesichert und das Rentenalter in den nächsten Jahrzehnten schrittweise angehoben werden. Auch die Rentenbeiträge werden weiter steigen. Die Deutsche Krankenhausgesellschaft warnt vor einer Pleitewelle und einem massiven Arbeitsplatzabbau. Kommen die Einsparungen wie geplant, verlieren wir 2027 insgesamt 8% unserer Erlöse, sagte Verbandschef Gass dem Redaktionsnetzwerk Deutschland.
4: Verbandschef Gass verweist auf aktuelle Studienergebnisse, die darauf hindeuten, dass in 4 Jahren jede zweite Klinik pleite sein könnte. Außerdem müsse etwa jeder 10. Arbeitsplatz abgebaut werden, wenn die Einsparungen wie geplant kommen. Die Reformziele, wie eine stärkere Spezialisierung oder kleinere Kliniken zusammenzulegen, findet er gut. Aber er denkt eher an einen geordneten Umbau über etwa 10 Jahre. Sie könnten künftig auf hunderte Krankenhausstandorte verzichten, so Gass. Aber die geplanten Kürzungen würden viele Kliniken, die bleiben sollen, womöglich nicht überstehen. Ursula Winkler, Nachrichtenredaktion.
3: Nach dem Auftakt der Gespräche zwischen den USA und dem Iran in der Schweiz soll es weitere Beratungen auf Arbeitsebene geben. Ziel sei es, wie im Rahmenabkommen vorgesehen, innerhalb von 60 Tagen ein finales Abkommen zu erreichen, hieß es in der Nacht in einer gemeinsamen Erklärung der Vermittler Katar und Pakistan. Zur Debatte stehen Irans Atomprogramm und die westlichen Sanktionen. Nach dem Zittersieg im 2. Gruppenspiel gegen die Elfenbeinküste ist die deutsche Mannschaft wieder im WM-Quartier in Winston-Salem angekommen. Die Mannschaft bereitet sich die kommenden Tage dort auf die Partie gegen Ecuador vor.
5: Die größte Frage, die sich Fußball-Deutschland stellt, spielt Topscorer Dennis Undaf diesmal von Anfang an. Fans, Medien und Kritiker würden sich das wünschen, aber es ist auch gut möglich, dass Undaf bei seiner Joker-Rolle bleiben soll. Unklar ist auch, wie schwer sich Nico Schlotterbeck verletzt hat. Der DFB hat noch keine Diagnose veröffentlicht. Thomas Bremser, Winston-Salem.
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6: Mit Marco Blechschmidt. Guten Morgen. Nach dem Vorrundenspiel Deutschlands gegen die Elfenbeinküste bei der Fußball-WM hat ein Autokorso mit rund 800 Fahrzeugen für erhebliche Verkehrsbehinderungen in der Koblenzer Innenstadt gesorgt. Die Polizei musste umfangreiche Verkehrsmaßnahmen ergreifen, um Gefährdungen für Verkehrsteilnehmer und Fußgänger zu verhindern. Während des Korsos kam es zu zahlreichen Verkehrsverstößen und dem Zünden von Pyrotechnik. Außerdem in den Regionalnachrichten um 9:30. Im Bereich Bendorf-Sein stehen die Arbeiten an der Seinbachbrücke kurz vor dem Abschluss und die Stadt Koblenz beteiligt sich an einer neuen interkommunalen Kooperation zum Einsatz künstlicher Intelligenz in der Verwaltung.
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2: Wir haben kurz nach 9 und wir schauen auf die Straße. Da haben wir die B256 Waldbröl Richtung Neuwied zwischen Neuwied und Straßenhaus. Hier braucht ihr 5 Minuten länger. Und die B256 Mayen Richtung Neuwied und hier auch Kruft und zwischen Kruft und Pleit. Auch hier braucht ihr aktuell 5 Minuten länger. Ansonsten sieht's ganz gut aus. Soweit sind die Straßen frei. Kommt gut durch.
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2: Aktuell haben wir noch keine Blitzer, aber Radarkontrollen sind angekündigt heute für Ahrenberg, Moselweiß, Rauental, Lützel und die Kartause. Also falls ihr irgendwo was gesehen habt, Staus oder Blitzer melden wollt, gerne die Antenne Koblenz Hotline wählen oder eine WhatsApp senden. 0261 98 820 99. Vielen Dank und kommt gut durch.
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2: Und gleich geht's ums stille Örtchen. In Koblenz ist eine neue öffentliche Toilettenanlage in Betrieb genommen worden und sie befindet sich in der Nähe des Schlossparks und wurde am 16. Juni offiziell eingeweiht. Von wem und was genau dahinter steckt, hört ihr gleich nach drei Hits am Stück. Wir fangen an mit Kamrat und Hug Yourself. Mein Name ist Alla Schenz und ich wünsche einen guten Start in die neue Woche.
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0: 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Und gleich hört ihr noch Huberstank mit The Reason. In Koblenz ist eine neue öffentliche Toilettenanlage in Betrieb genommen worden. Sie befindet sich in der Nähe des Schlossparks und wurde am 16. Juni offiziell eingeweiht. Die Stadt will damit die Versorgung mit Sanitäranlagen im Innenstadtbereich verbessern. Die Investitionskosten liegen nach Angaben der Stadt bei über 500.000 Euro. Im Mittelpunkt stand dabei vor allem die Frage der Hygiene und einer möglichst vandalismussicheren Bauweise. Baudezernent Andreas Lukas betont, dass die neue Anlage ein wichtiger Schritt zur Verbesserung der öffentlichen Infrastruktur sei.
1: Der Bau der Toilettenanlage hier am Schloss hat 510.000 Euro gekostet. Eine Nutzung kostet 50.000 Euro.

0: nicht. Es gibt allerdings einen Wickeltisch und es gibt auch für benutzte Spritzen eine besondere Vorrichtung, damit dort keine Gefahr entsteht, falls jemand mal die Anlage fremd missbraucht.
1: Auch die bestehende Kritik an öffentlichen Toiletten in Koblenz spielte bei der Planung eine Rolle. Ein wichtiger Punkt war dabei auch der Schutz vor Vandalismus. Die neue Anlage wurde entsprechend robust und widerstandsfähig konzipiert. Baudezernent Andreas Lukas erklärt, warum der Standort am Schlosspark gewählt wurde und welche Rolle dabei auch der Schutz vor Vandalismus spielt.
0: Weil wir hier in der Nähe der Rheinanlagen sind und weil wir hier an einem Hotspot der touristischen Nutzung sind. Und deshalb haben wir hier ein erhöhtes Besucheraufkommen und deshalb war das hier für uns jetzt der erste Standort. Ja, ich glaube, dass die Zufriedenheit der Koblenzer mit den öffentlichen Toiletten wird zunehmen, weil es nicht die letzte Anlage ist, die wir bauen. Angst vor Vandalismus habe ich insofern nicht, weil es eine sehr robuste Anlage ist. Und zwar wichtig, lieber etwas mehr Geld in die Hand zu nehmen und dafür eine robuste Anlage zu bauen, die von der Technik her robust ist, die auch Vandalismus standhalten kann, auch von der Fassade her wenig anfällig ist für Spray. Und dadurch, dass wir automatische Reinigungsdüsen integriert haben, glaube ich, dass es uns gelingen wird, die Anlage über einen langen Zeitraum sauber zu halten.
1: Als Standort wurde bewusst der Bereich am Schlosspark gewählt, da dort viele Menschen unterwegs sind und ein hoher Bedarf besteht. Die Stadt setzt darauf, dass die neue Toilette die Aufhaltensqualität im öffentlichen Raum erhöht.

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2: Aktuell haben wir 26 Grad in Mülheim-Gerlich, 26 Grad in Urmitz und in Koblenz auf der Pfaffendorfer Höhe auch 26 Grad. Und es wird noch heißer. Heute werden es 34 Grad in der Spitze. Sehr viel Sonne erwarten uns auch wieder heute. Ab Nachmittag gesellen sich noch ein paar Schönwetterwolken dazu, aber die sind harmlos. Es bleibt heute trocken. Die Regenwahrscheinlichkeit liegt heute bei 20%.
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3: Mit Marco Blechschmidt. Guten Morgen. Nach dem Vorrundenspiel Deutschlands gegen die Elfenbeinküste bei der Fußball-WM hat ein Autokorso mit rund 800 Fahrzeugen für erhebliche Verkehrsbehinderungen in der Koblenzer Innenstadt gesorgt. Die Polizei musste umfangreiche Verkehrsmaßnahmen ergreifen, um Gefährdungen für Verkehrsteilnehmer und Fußgänger zu verhindern. Während des Korsos kam es zu zahlreichen Verkehrsverstößen und dem Zünden von Pyrotechnik. Die Polizei toleriert Autokorsos grundsätzlich als Ausdruck der Freude. Gleichzeitig weist sie darauf hin, dass gefährliche Aktionen wie das Sitzen auf Fahrzeugdächern oder das Hinauslehnen aus fahrenden Autos verboten sind und andere Menschen gefährden können. Im Bereich Bendorf-Sein stehen die Arbeiten an der Seinbachbrücke kurz vor dem Abschluss. Seit Mitte April wird die Brücke im Zuge der B413 saniert. Nach Angaben der Behörden sollen die Arbeiten im Laufe dieser Woche fertig werden. Bis dahin bleibt der Verkehr weiterhin einspurig an der Baustelle vorbeigeführt. Auch der Gehweg im direkten Baustellenbereich bleibt aus Sicherheitsgründen gesperrt. Nach Abschluss der Hauptarbeiten sind noch kleinere Restarbeiten an der Brücke geplant. Diese sollen jedoch ohne Einschränkungen für den Straßenverkehr erfolgen können. Mit der Sanierung soll die Brücke langfristig stabil und sicher bleiben. Die Stadt Koblenz beteiligt sich an einer neuen interkommunalen Kooperation zum Einsatz künstlicher Intelligenz in der Verwaltung. Gemeinsam mit den Städten Mainz, Ludwigshafen und Trier wurde ein entsprechendes Projekt zur digitalen Zusammenarbeit vereinbart. Ziel ist es, KI-Anwendungen gemeinsam zu entwickeln, zu erproben und anschließend auch in den jeweiligen Verwaltungen zu nutzen. Dadurch sollen Entwicklungen gebündelt und doppelte Arbeit vermieden werden. In Koblenz soll die Technologie unter anderem zur Unterstützung von Mitarbeitenden bei Recherche, Text- und Routineaufgaben eingesetzt werden. Pünktlich zu den Praktikumstagen Rheinland-Pfalz vom 29. Juni bis 10. Juli hat die Berufsberatung der Agentur für Arbeit Koblenz-Main Ausbildungsinteressierte und Betriebe zusammengebracht. Bei einer Bewerberaktion am 18. Juni standen persönliche Gespräche im Mittelpunkt. Ziel war es, junge Menschen direkt mit potenziellen Ausbildungsbetrieben in Kontakt zu bringen. Die Agentur für Arbeit weist darauf hin, dass die bevorstehenden Sommerferien eine gute Gelegenheit bieten, verschiedene Berufe kennenzulernen und sich noch einen Ausbildungsplatz für den kommenden Start zu sichern.
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2: Kurz nach 9:30, wir schauen auf die Straße. Da haben wir eine Meldung auf der B256 Waldbröl Richtung Neuwied zwischen Neuwied und Straßenhaus. Hier braucht ihr aktuell 5 Minuten länger. Ansonsten sieht es ganz gut aus. Die Straßen sind soweit frei. Kommt gut durch.
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2: Blitzer haben wir noch keine. Wenn ihr was gesehen habt, Blitzer oder Staus melden wollt, gerne anrufen oder eine WhatsApp senden. Das geht beides an unsere Antenne Koblenz Hotline 0261 98 8 20 99. Vielen Dank.
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2: Und noch einige heiße, sehr sonnige Tage liegen noch vor uns und heißes Wetter, das birgt halt auch einige Gefahren. Deswegen passt bei den heißen Tagen also bitte gut auf euch und eure Mitmenschen auf und denkt dran, viel trinken und sich ab und zu mal abkühlen. Hier geht's auf jeden Fall ziemlich fresh weiter mit Leonie und Don't Worry. Mein Name ist Alla Schenz und ich wünsche euch einen schönen Tag.
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Antenne Koblenz, der Supermix und der Morgen neigt sich wieder dem Ende. Das ging wieder mal richtig schnell. Der Montag nimmt seinen Lauf und der Mittag, der steht schon winkend vor der Tür. Es wird ziemlich, ziemlich warm heute, also denkt auf jeden Fall daran, ordentlich viel zu trinken. Mindestens 2 bis 3 Liter sind angebracht und natürlich der Sonnenschutz, der darf nicht vernachlässigt werden. Sonnencreme, Sonnenhut, Sonnenbrille sollten heute im besten Fall euer Begleiter sein. Oder ihr sucht euch einfach schattige Plätzchen, denn zu lange in der Sonne würde ich euch nicht empfehlen, sich aufzuhalten. Hier geht's weiter mit dem Supermix. Ich wünsche euch bei allem, was ihr tut, auf jeden Fall eine schöne Zeit und viel Spaß. Mein Name ist Alla Schenz und meine Kollegin Lisa Tauchen, der gebe ich jetzt das Mikro ab. Sie begleitet euch durch den Tag.

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2: In Bendorf, da messen wir aktuell 27 Grad, 26 Grad in Urmitz und in Koblenz-Ahrenberg, da haben wir auch 27 Grad gemessen. Bis zu 34 Grad können wir heute bekommen. Von Wolken und Regen ist heute kaum eine Spur. Heute Nachmittag können vielleicht ein paar Wolken vorbeikommen, aber nichts, was die Sonne verdeckt. Bis zu 14 Sonnenstunden stehen uns immer noch bevor. Morgen wird es dann ähnlich und eigentlich den gesamten Rest der Woche. Sonne satt, ich sehe absolut keine Wolken auf dem Radar. Bis zu 34 Grad morgen und der Mittwoch wird nochmal wärmer, bis zu 36 Grad.
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3: Ich bin Tanja Wagner. Die Deutsche Krankenhausgesellschaft warnt vor einer Pleitewelle und einem massiven Arbeitsplatzabbau in der Branche wegen der Sparpläne der schwarz-roten Regierung. Kommen die Einsparungen wie geplant, verlieren wir 2027 insgesamt 8% unserer Erlöse, sagte Verbandschef Gast dem Redaktionsnetzwerk Deutschland.
4: Verbandschef Gass verweist auf aktuelle Studienergebnisse, die darauf hindeuten, dass in 4 Jahren jede zweite Klinik pleite sein könnte. Außerdem müsse etwa jeder 10. Arbeitsplatz abgebaut werden, wenn die Einsparungen wie geplant kommen. Die Reformziele, wie eine stärkere Spezialisierung oder kleinere Kliniken zusammenzulegen, findet er gut. Aber er denkt eher an einen geordneten Umbau über etwa 10 Jahre. Ursula Winkler, Nachrichtenredaktion.
3: Später in Rente mehr zahlen und erstmals Politiker in der Rentenkasse. Dieses sind einige Vorschläge der Rentenkommission. Sie tagt heute noch abschließend. Morgen soll der Vorschlag offiziell an Bundesarbeitsministerin Baas und Bundeskanzler Merz gehen. Aber schon am Wochenende sickerte einiges durch. Kritiker schlugen daraufhin Alarm. Arbeitsministerin Baas bezeichnete die 30 Empfehlungen der Kommission dagegen bei einem Bürgerdialog in Berlin als Gesamtkunstwerk. Die USA und der Iran haben sich selbst 60 Tage Zeit gegeben, ein Friedensabkommen zu schließen. Die Verhandlungen dazu haben gestern in der Schweiz auf hoher politischer Ebene begonnen und sollen in dieser Woche auf Arbeitsebene weitergehen.
5: Nur eine Stunde saß US-Vizepräsident Vance mit dem iranischen Außenminister und dem iranischen Parlamentspräsidenten zusammen. Aber es gab tatsächlich einige greifbare Ergebnisse. Und das, obwohl US-Präsident Trump aus der Ferne mit massiven Drohungen gegen Teheran dazwischenfunkte. Eingerichtet wurde ein eigener Gesprächskanal zur Straße von Hormuz und ein Forum zur Überwachung der Waffenruhe im Libanon. Die USA haben die Seeblockade iranischer Häfen aufgehoben und erste eingefrorene iranische Guthaben freigegeben. Uli Reitinger, Nachrichtenredaktion.
3: Viele Berufstätige in Deutschland können sich einen Job im Ausland vorstellen. Das ergab eine Umfrage im Auftrag der Jobseite Indeed. 2/3 der Arbeitnehmer wären dazu bereit, 1/3 hat demnach schon ganz konkret gesucht. Gefragteste Zielländer sind die USA, Großbritannien und die Schweiz.
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6: Mit Alaschens, guten Tag. Die Wanderwege Rheinsteig und Rheinburgenweg bauen ihr Angebot für Besucher im Mittelrheintal weiter aus. 4 neue Partnerbetriebe verstärken das bestehende Netzwerk entlang der Strecken. Dazu gehören Betriebe in der Loreley-Region, in Lahnstein und im Rheingau. Sie bieten Wanderern Übernachtungsmöglichkeiten, Gastronomie und Informationen rund um die Wege. Zudem startet auf dem Rheinsteig ein digitales Stempelsystem. Wanderer können dabei per App Kontrollpunkte entlang des rund 320 Kilometer langen Fernwanderwegs sammeln.
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2: Und damit werfen wir einen Blick zu euch raus auf die Straßen. Und da fangen wir auch direkt an auf der A48 Dernbach Richtung Koblenz. Und zwar im Bereich Koblenz Nord. Hier steht ein defektes Fahrzeug. Dann noch Vorsicht auf der A61 Ludwigshafen Richtung Koblenz. Zwischen Dieblich und Koblenz Metternich. Dort liegen Gegenstände auf dem linken Fahrstreifen. Und auf der B42 zwischen Bendorf Süd und Waltersburg. Da ist dichter Verkehr und ihr solltet 5 Minuten mehr einplanen. Ansonsten hoffe ich, ihr kommt gut an.
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2: Und ein Caddy blitzt in Neuwied auf dem Sandkauler Weg und zwar in Richtung der Innenstadt. Hier ist 50 erlaubt. Und wenn ihr sonst was seht, Staus, Blitzer oder auch andere Gefahren melden wollt, schreibt mir gerne eine WhatsApp direkt hierher ins Studio oder klingelt durch bei unserer Hotline 0261 98 820 99. Und ich wünsche euch eine gute Fahrt.
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2: Einen wunderschönen Montag wünsche ich euch. Ja, egal wo ihr gerade hin auf dem Weg seid. Der Einkauf zum Wochenstart, weil wir keine Lust mehr auf Resterverwertung nach dem Wochenende haben. Vielleicht zum Sport oder wenn ihr doch, so wie ich, ein bisschen auf Arbeit produktiv seid, dann begleite ich euch natürlich mit dem Antenne Koblenz Supermix. Denn meine Sendung, die startet jetzt ganz offiziell und ich werde von 10 bis 15 Uhr für euch da sein. Und ich starte mit euch natürlich mit Swim von BTS in den Tag. Und ich bin Lisa Tauchen. Hallo.
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1: Die heutige Koblenzzahl des Tages lautet 13. Diese führt uns heute mal ein kleines Stück raus aus Koblenz, aber mitten rein in die Region nach Neuwied. Denn es gibt in ganz Deutschland aktuell 13 Straßen, die Neuwieder Straße heißen. Klingt erstmal unscheinbar, ist aber eigentlich ein ziemlich starkes Zeichen dafür, wie weit der Name Neuwied verbreitet ist. Ein großer Teil dieser

0: oder sogar in der Partnerstadt Güstrow, ganz im Norden Deutschlands. Und jetzt wird's noch spannender. Diese Liste wächst weiter. Denn schon bald kommt eine weitere Neuwiederstraße dazu. Und zwar in Neugnadenfeld in Niedersachsen, direkt an der Grenze zu den Niederlanden. Hintergrund ist eine historische Verbindung über die Herrnhutter Brüdergemeinde, also echte Geschichte, die bis heute nachwirkt. Der Name Neuwied ist also längst nicht nur lokal unterwegs, sondern hat sich über die Jahre in ganz Deutschland verteilt auf Straßenschildern, Karten und Navi-Ansagen. 13 Mal Neuwieder Straße in Deutschland und bald sogar noch mehr. Und genau deshalb lautet die heutige Koblenzzahl des Tages 13.
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2: Danke, Patricia, und wir hören uns dann wieder beim nächsten Mal.
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2: In Boppard, da messen wir aktuell 27 Grad. In Urbar, da haben wir 26 Grad gemessen. Und in Koblenz auf dem Asterstein, da haben wir auch 27 Grad gemessen. Ja, es ist auf jeden Fall ordentlich warm draußen. Und ihr fühlt es, ich fühle es. Es wird auf jeden Fall unangenehm werden, die Tage jetzt. Weil es hört auch nicht auf. Wir bekommen keine Abkühlung. Es wird auf jeden Fall so heiß bleiben wie jetzt. Auch nachts kühlt es nur auf 19 Grad runter. Morgen bekommen wir auch 34 Grad. Am Mittwoch bekommen wir auch 36 Grad und genauso bleibt es ohne Wolken, nur ganz viel Sonne.
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3: Mit Alaschens guten Tag. Die Wanderwege Rheinsteig und Rheinburgenweg bauen ihr Angebot für Besucher im Mittelrheintal weiter aus. Vier neue Partnerbetriebe verstärken das bestehende Netzwerk entlang der Strecken. Dazu gehören Betriebe in der Loreley-Region, in Lahnstein und im Rheingau. Sie bieten Wanderern Übernachtungsmöglichkeiten, Gastronomie und Informationen rund um die Wege. Zudem startet auf dem Rheinsteig ein digitales Stempelsystem. Wanderer können dabei per App Kontrollpunkte entlang des rund 320 Kilometer langen Fernwanderwegs sammeln. Die Staatssekretärin im rheinland-pfälzischen Wissenschaftsministerium, Tamara Müller, hat die Universität Koblenz besucht. Sie verband ihren Antrittsbesuch mit dem sogenannten Uni-Erlebnistag auf dem Campus. Dort informierte sie sich über Studienangebote und verschiedene Projekte der Hochschule. Im Gespräch mit der Universitätsleitung ging es um die Entwicklung der Universität und aktuelle Herausforderungen. An mehreren Stationen erhielt die Staatssekretärin Einblicke in Forschung und Lehre vor Ort. Bei den Burgfestspielen Main steht in diesem Sommer ein weiterer Shakespeare-Klassiker auf dem Spielplan. Gezeigt wird das Stück »Was ihr wollt«. Regisseur Matze Vogel hat dafür eine eigene Fassung entwickelt, die die Handlung verdichtet und mit moderner Sprache auf die Bühne bringt. Im Mittelpunkt steht eine Geschichte voller Verwechslungen, Liebe und Täuschungen. Die Rollen übernehmen unter anderem Franziska Bayer, Maria Sommer und Jakob Maria Fecht. Die Veranstalter versprechen eine Mischung aus Humor und Tragik, die den Klassiker für das Publikum in Mayen neu erlebbar machen soll.
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2: Und damit werfen wir einen Blick zu euch raus auf die Straßen. Vorsicht auf der A48, Dernbach Richtung Koblenz. Im Bereich Koblenz Nord, da steht ein defektes Fahrzeug. Dann noch Vorsicht auf der A61, Ludwigshafen Richtung Koblenz. Zwischen Dieblich und Koblenz-Metternich, da liegen Gegenstände auf dem linken Fahrstreifen. Und dann noch Stau, und zwar auf der B42, zwischen Bendorf Süd und Weitersburg. Dichter Verkehr, 5 Minuten braucht ihr länger und ich hoffe sehr, ihr kommt gut an.
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2: Ein Caddy blitzt in Neuwied auf dem Sandkauler Weg in Richtung Innenstadt. Hier ist 50 erlaubt und wenn ihr sonst was seht, Staus, Blitzer oder auch andere Gefahren melden wollt, nicht zögern, ganz schnell eine WhatsApp schreiben oder hier anrufen auf der Antenne Koblenz Hotline 0261 988 2099, denn so machen wir gemeinsam unsere Straßen sicherer. Dankeschön.
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1: Antenne Koblenz, hier der Supermix. Wir sind hier im Tierheim Neuwied und ich spreche mit Nadine. Welches Tier haben wir denn hier vor uns?
2: Heute geht es um zwei Kaninchen. Das sind Ährchen. Heißt, sie suchen jeweils zu zweit ein neues Zuhause.
1: Können Sie einmal die Kaninchen vorstellen?
2: Das ist einmal unser Diego. Der ist weiß und hat so ein bisschen Löwenköpfchen. Und die Paula, die ist braun. Die sind beide 5 Jahre alt, haben sich hier im Tierheim kennengelernt und verstehen sich super. Die suchen jetzt gemeinsam ein neues Zuhause. Die leben bei uns in der Innenhaltung, das heißt, sie suchen auch wieder einen Platz im Haus und leiden beide unter dem sogenannten Kaninchenschnupfen. Man hat sie auch eben immer mal niesen gehört, einzeln, und werden aus dem Grund eben zu zweit vermittelt, weil sie das beide haben und sollten nicht zu anderen Tieren oder in eine größere Gruppe vermittelt werden.
1: Und für wen sind die Kaninchen besonders geeignet?
2: Ja, für Menschen, die Freude an der Kaninchenhaltung haben, die sich auch damit auskennen im besten Fall, ja, die um die Bedürfnisse der Kleinen wissen, das heißt entsprechend Platz zur Verfügung stellen können. Wir beraten da aber auch gerne, geben auch gerne Tipps zur Haltung, für Neueinsteiger einfach bei Interesse im Tierheim melden.
1: Und was für Eigenschaften haben die Kaninchen?
2: Ja, Kaninchen, die sind beide neugierig, interessiert, sind Tiere, die ja gern ein ruhiges Zuhause haben.
1: Und wenn sich ein Hörer nun für das Tier interessiert, wie kann man sich melden?
2: Ja, gerne im Tierheim melden bei Interesse, auf unsere Homepage schauen, da sind alle unsere Tiere auch vorgestellt, www.tierheim-neuwied.de. Dort finden Sie unsere Telefonnummer oder Sie schicken uns eine E-Mail.
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2: In Mayen, da messen wir aktuell 27 Grad, 26 Grad in Kettich und in Koblenz-Rauental haben wir auch 27 Grad gemessen. Und es wird auch noch wärmer. Bis zu 34 Grad können wir heute noch bekommen. Am Nachmittag bekommen wir vielleicht ein bisschen Schatten mit kleinen Wölkchen am Himmel. Ansonsten sehen wir aber davon die nächste Woche absolut nichts mehr. Ab morgen ist es dann sonnesatt bis zu 16 Stunden, 34 Grad wieder. Nachts kühlt es auch nicht so richtig ab. Da bekommen wir bis zu 19 Grad und der Mittwoch, der wird nochmal eine Ecke wärmer, bis zu 36 Grad. Und natürlich sonnesatt ohne Wolken.
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3: Ich bin Tanja Wagner. Die schwarz-rote Koalition will bis zur Sommerpause ein Reformpaket schnüren, das den Arbeitsmarkt, die Rente, die Einkommensteuer und den Bürokratieabbau betrifft. Experten legen morgen ihre Vorschläge zur Rente vor. Die Ideen der Kommission sind allerdings schon durchgesickert und werden heiß diskutiert.
4: Vor allem den Linken und den Gewerkschaften gehen die vorgeschlagenen Einschnitte zu weit. So soll der frühere Renteneintritt ohne Abschläge nach 45 Beitragsjahren wegfallen. Ein Teil der Rentenbeiträge soll in Aktien fließen und das Renteneintrittsalter soll schrittweise auf 68 steigen. Die IG Metall kritisiert vor allem, dass Menschen, die 45 Jahre lang gearbeitet haben, in Zukunft nicht mehr abschlagsfrei in Rente gehen können. Das treffe auf heftige Ablehnung. Diese Vorschläge blendeten die Arbeits- und Lebenssituation vieler Beschäftigter aus, heißt es. Uli Reitinger, Berlin.
3: Die Sommerhitze hat Deutschland und weite Teile Europas nach wie vor fest im Griff. Der Deutsche Wetterdienst warnt zu Wochenbeginn vor starker, gebietsweise sogar extremer Wärmebelastung im Südwesten des Landes. Gleichzeitig könnte es markante Gewitter geben. Die Wetterexperten hatten zuvor mitgeteilt, dass sich die Hitze in der Wochenmitte auch wieder auf Norddeutschland ausdehnt und im Südwesten lokal die 40-Grad-Marke erreicht werden könne. Die Gewerkschaft Erziehung und Wissenschaft fordert angesichts von Mobbing und Gewalt an Schulen dringend Maßnahmen dagegen. So müsse etwa die Schulsozialarbeit ausgebaut werden, sagte GEW-Vorstandsmitglied Bensinger Stolze der Deutschen Presseagentur.
5: Präventive, also vorbeugende Arbeit mit Kindern und Jugendlichen sei an vielen Schulen oft nur eingeschränkt machbar, kritisiert die GEW. Der Grund: fehlende Lehrkräfte und gleichzeitig auch zu wenige Sozialarbeiter. Die GEW hofft auf das Startchancenprogramm der Bundesregierung, das Schulen mit Kindern aus sozial benachteiligten Familien unterstützen soll. Dieses Programm brauche aber mehr Geld. Lea Matschulat, Berlin.
3: Gut einen Monat nach Beginn des Ebola-Ausbruchs in der Demokratischen Republik Kongo ist die Zahl der bestätigten Fälle auf mehr als 1000 gestiegen. Nach Angaben des Informationsministeriums in Kinshasa sind unter den 1000 bestätigten Fällen in drei Provinzen des Landes insgesamt 254 Ebola-Tote.
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6: Mit Alaa Schenz, guten Tag. In Mayen beginnt Ende Juni die Rücknahme der ausgeliehenen Schulbücher für Grundschulkinder. Nach Angaben der Stadt können die Bücher vom 22. bis 26. Juni im Rathaus Rosengasse abgegeben werden. Die Rückgabe erfolgt im Erdgeschoss der Stadtverwaltung am Hintereingang Stehbach. Die Zeiten sind auf mehrere Tage verteilt und jeweils unterschiedlich geregelt. Voraussetzung ist ein entsprechender Rücknahmeschein der Schule. Die Stadt prüft den Zustand der Bücher bei der Abgabe. Beschädigte oder unvollständige Bücher müssen unter Umständen ersetzt werden.
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2: Es ist genau 11.03 Uhr und wir schauen zu euch auf die Straßen. Vorsicht auf der A3 Köln Richtung Frankfurt zwischen Ransbach, Baumbach und Dreieck Dernbach. Hier steht ein defektes Fahrzeug. Noch eins auf der A48 Dernbach Richtung Koblenz im Bereich Koblenz Nord. Und dann staut es sich auf der B256 einmal Neuwied Richtung Waldbröl zwischen Bohnefeld und Straßenhaus, hier um 7 Minuten. Und dann nochmal Neuwied Richtung Mayen zwischen Andernach Süd und Pleit, hier braucht ihr 6 Minuten länger. Und ansonsten hoffe ich, ihr kommt gut an.
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2: Und ein Caddy blitzt in Neuwied auf dem Sandkauler Weg in Richtung der Innenstadt. 50 ist hier erlaubt. Und wenn ihr sonst was seht, Staus, Blitzer oder auch andere Gefahren melden wollt, schreibt mir auf jeden Fall eine WhatsApp direkt hierher ins Studio oder klingelt durch auf der Hotline 0261 988 20 99. Und ich wünsche euch eine gute Fahrt.
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2: Und es ist Montag, um ganz genau zu sein, der 22. Juni um kurz nach 11. Und ja, was soll ich euch sagen, es ist richtig heiß draußen. Aber wir hier bei Antenne Koblenz bringen euch natürlich für jede Stimmung den richtigen Mix. Und da hört ihr jetzt gleich Journey, dann Dua Lipa und anfangen tun wir mit Harry Styles und American Girls. Und ich bin heute besonders fleißig, denn ich nutze jetzt die Zeit und versorge euch dann nach 3 Hits am Stück mit Infos zum neuen Polizeireport. Ich bin Lisa Tauchen und wir hören uns gleich.
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1: Im Studio Lisa Tauchen, guten Tag. Auf dem Parkplatz eines Supermarkts in Mayen hat ein bislang unbekannter Autofahrer einen geparkten Wagen beschädigt und ist anschließend weggefahren. Der Vorfall ereignete sich nach Angaben der Polizei am vergangenen Montagmorgen zwischen 8.15 Uhr und 8.55 Uhr in der Polcher Straße. Vermutlich stieß ein Fahrzeug beim Ein- oder Ausparken gegen das geparkte Auto. Dabei wurde die linke Seite der hinteren Stoßstange beschädigt. Der Verursacher verließ die Unfallstelle, ohne sich um den Schaden zu kümmern. Die Polizei Mayen bittet Zeugen, die den Unfall beobachtet haben oder Hinweise geben können, sich zu melden. In Montabaur hat es am Dienstag zwei Wohnungseinbrüche am Tag gegeben. Betroffen waren zwei Einfamilienhäuser in der Ringstraße und in der Fuldastraße. In beiden Fällen verschafften sich unbekannte Täter gewaltsam Zugang zu den Häusern. Die Wohnungen wurden anschließend vollständig durchsucht. In einem Fall ist noch unklar, ob etwas entwendet wurde. Im zweiten Fall wurden Bargeld, Schmuck und Uhren gestohlen. Die Einbrüche ereigneten sich jeweils am helllichten Tag zwischen den Morgen- und Abendstunden. Die Polizei Montabaur bittet um Hinweise zu verdächtigen Beobachtungen in den betroffenen Straßen. Im Mertloch hat es am 29. Mai einen größeren

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2: In Mendig, da messen wir aktuell 28 Grad, 27 Grad in Kruft und in Koblenz-Rübenach, da haben wir auch 28 Grad gemessen. Und es wird immer wärmer und immer wärmer. Bis zu 34 Grad können wir heute Nachmittag noch bekommen. Jetzt zum Nachmittag kommen vielleicht auch ein paar kleine Wolken am Himmel. Das ist wahrscheinlich auch unsere einzige Chance auf Schatten, weil danach ist die Sonne wieder komplett da. Und morgen, da haben wir absolut keine Wolken am Himmel. Auch Mittwoch nicht, auch Donnerstag nicht. Es wird immer wärmer. Morgen auch 34 Grad in der Spitze. Mittwoch 36 Grad, Donnerstag 37 Grad.
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3: Mit aller Schenz, guten Tag. In Mayen beginnt Ende Juni die Rücknahme der ausgeliehenen Schulbücher für Grundschulkinder. Nach Angaben der Stadt können die Bücher vom 22. bis 26. Juni im Rathaus Rosengasse abgegeben werden. Die Rückgabe erfolgt im Erdgeschoss der Stadtverwaltung am Hintereingang Stehbach. Die Zeiten sind auf mehrere Tage verteilt und jeweils unterschiedlich geregelt. Voraussetzung ist ein entsprechender Rücknahmeschein der Schule. Die Stadt prüft den Zustand der Bücher bei der Abgabe. Beschädigte oder unvollständige Bücher müssen unter Umständen ersetzt werden. In Neuwied ist ein neues Begegnungsangebot für Senioren und Menschen mit Deutschlernbedarf erfolgreich gestartet. Das Projekt Miteinander sprechen, Miteinander leben wird von der katholischen Familienbildungsstätte und dem Seniorenbeirat der Stadt getragen. Im Mittelpunkt stehen gemeinsame Gespräche und der Austausch im Alltag, um die Deutschkenntnisse auf natürliche Weise zu verbessern. Gleichzeitig sollen Integration, gesellschaftlicher Zusammenhalt und das Miteinander der Generationen gestärkt werden. Das Angebot findet künftig jeden Donnerstag in der katholischen Familienbildungsstätte in Neuwied statt. In Koblenz-Ehrenbreitstein findet heute Abend ein Informationsvortrag zum richtigen Verhalten bei Hitze statt. Die Veranstaltung richtet sich vor allem an Menschen ab 60 Jahren und wird von der Caritas im Rahmen einer Aktionswoche gegen Einsamkeit organisiert. Ziel ist es, über gesundheitliche Risiken bei hohen Temperaturen aufzuklären und praktische Tipps für den Alltag zu geben. Der Leiter des Gesundheitsamtes Koblenz informiert dabei über mögliche Hitzebelastungen und Schutzmaßnahmen. Im Anschluss besteht die Möglichkeit, Fragen zu stellen. Die Teilnahme ist kostenlos, eine Anmeldung wird jedoch empfohlen.
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2: Es ist 11.32 Uhr und wir schauen zu euch auf die Straßen. Vorsicht auf der A3 Köln Richtung Frankfurt zwischen Ransbach-Baumbach und Dreieck Dernbach. Da steht ein defektes Fahrzeug, dann auf der A48 Dernbach Richtung Koblenz. Im Bereich Koblenz Nord steht auch ein defektes Fahrzeug. Und noch ein bisschen Stau auf der B256. Einmal Neuwied Richtung Waldbröl zwischen Bohnefeld und Straßenhaus. 7 Minuten braucht ihr hier länger. Und dann nochmal Neuwied Richtung Mayen zwischen Andernach Süd und Pleit. Hier braucht ihr 6 Minuten länger. Und ich hoffe, ihr kommt gut an.
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2: Ein Caddy blitzt in Neuwied auf dem Sandkauler Weg und zwar in Richtung der Innenstadt. Hier ist 50 erlaubt und wenn ihr sonst was seht, Staus, Blitzer oder auch andere Gefahren melden wollt, nicht zögern, schnell eine WhatsApp schreiben oder durchklingeln auf der Hotline. 0261 98 8 20 99 und so machen wir gemeinsam unsere Straßen sicherer. Dankeschön.
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1: Mit Lenz Göbels, hallo. Eine neue Woche bringt auch immer wieder neue Möglichkeiten zum Blutspenden. Heute kann in Neuwied in der VR-Bank-Filiale in der Langendorfer Straße 147 von 10 bis 15 Uhr gespendet werden. Morgen gibt es außerdem eine weitere Möglichkeit in Neuwied-Engers. Das Heinrichhaus in der Neuwieder Straße 21b öffnet von 17 bis 20 Uhr seine Türen für alle Interessierten. Am 24. Juni bietet in Koblenz das Haus der Begegnungen einen weiteren Anlaufpunkt. An der Liebfrauenkirche 20 könnt ihr von 14 bis 19 Uhr Blut spenden. Am 26. Juni habt ihr dann zwei Spendenorte zur Auswahl. Die Stadthalle in Nassau am Porsche-Tür-Platz 6 ist von 15.30 Uhr bis 19 Uhr geöffnet und die Funkenrot-Weiß in Neuwied in der Allensteiner Straße 22b empfangen euch von 14 bis 17.30 Uhr. In der kommenden Woche geht es weiter mit mehreren Terminen. Das evangelische Gemeindehaus in Neuwied in der Dierdorfer Straße 65 öffnet am 29. Juni von 15 bis 19 Uhr seine Türen für alle interessierten Spender. Auch der Kurort Bad Ems ist wieder mit dabei. Im Seniorenzentrum Lahnblick in der Lahnstraße 70 könnt ihr am 30. Juni von 15.30 Uhr bis 19.30 Uhr spenden. Zum gleichen Zeitpunkt öffnet die Stadthalle in Weißenturm in der Kirchstraße 3 bis 4 ihre Türen und das Berufsbildungswerk in Neuwied-Heimbach-Weiß dient ebenfalls als Spendenort am 30. Juni. In der Stiftstraße 1 könnt ihr von 17 bis 20 Uhr Blut spenden. Und wie immer, wenn eine Blutspende dabei ist in der nächsten Woche oder in der übernächsten, die wir noch nicht erwähnt haben, dann könnt ihr uns das gerne melden. Entweder per E-Mail an redaktion@antenne-koblenz.de oder per WhatsApp direkt live ins Studio unter 0261 988 20 99. Eure Blutspendetermine in der Region.
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2: In Pleit, da messen wir aktuell 30 Grad, 29 Grad in Rehns und in Koblenz-Niederberg haben wir auch 30 Grad gemessen. Ja, und das ist noch nicht mal unsere Maximaltemperatur. Es wird noch wärmer, bis zu 34 Grad. Ein paar Wolken am Nachmittag bringen vielleicht ein bisschen Schatten, aber insgesamt wird es sehr sonnig. Auch die nächsten Tage, da können wir uns von Wolken dann ganz verabschieden. Morgen, Mittwoch und Donnerstag Sonne satt, keine Wolken am Himmel. Bis zu 34 Grad morgen, 36 Grad am Mittwoch und 37 Grad am Donnerstag.
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3: Ich bin Tanja Wagner. Der britische Premierminister Keir Starmer hat seinen Rücktritt angekündigt. Er gebe den Posten als Chef der Labour-Partei ab, sagte der 63-Jährige in einer Ansprache vor dem Regierungssitz 10 Downing Street. Bis ein Nachfolger gewählt sei, werde er als Regierungschef noch im Amt bleiben, so Starmer weiter. Er beugt sich damit dem seit Wochen steigenden Druck aus seiner Partei. Mit Andy Burnham steht bereits ein potenzieller Nachfolger bereit. Die Deutsche Krankenhausgesellschaft warnt vor einer Pleitewelle und einem massiven Arbeitsplatzabbau in der Branche wegen der Sparpläne der schwarz-roten Regierung. Kommen die Einsparungen wie geplant, verlieren wir 2027 insgesamt 8% unserer Erlöse, sagte Verbandschef Gast dem Redaktionsnetzwerk Deutschland.
4: Verbandschef Gast verweist auf aktuelle Studienergebnisse, die darauf hindeuten, dass in 4 Jahren jede zweite Klinik pleite sein könnte. Außerdem müsse etwa jeder 10. Arbeitsplatz abgebaut werden, wenn die Einsparungen wie geplant kommen. Die Reformziele, wie eine stärkere Spezialisierung oder kleinere Kliniken zusammenzulegen, findet er gut. Aber er denkt eher an einen geordneten Umbau über etwa 10 Jahre. Ursula Winkler, Nachrichtenredaktion.
3: Die USA und der Iran haben sich selbst 60 Tage Zeit gegeben, ein Friedensabkommen zu schließen. Die Verhandlungen dazu haben gestern in der Schweiz auf hoher politischer Ebene begonnen und sollen in dieser Woche auf Arbeitsebene weitergehen.
5: Nur eine Stunde saß US-Vizepräsident Vance mit dem iranischen Außenminister und dem iranischen Parlamentspräsidenten zusammen. Aber es gab tatsächlich einige greifbare Ergebnisse. Und das, obwohl US-Präsident Trump aus der Ferne mit massiven Drohungen gegen Teheran dazwischenfunkte. Eingerichtet wurde ein eigener Gesprächskanal zur Straße von Hormuz und ein Forum zur Überwachung der Waffenruhe im Libanon. Die USA haben die Seeblockade iranischer Häfen aufgehoben und erste eingefrorene iranische Guthaben freigegeben. Uli Reitinger, Nachrichtenredaktion.
3: Viele Berufstätige in Deutschland können sich einen Job im Ausland vorstellen. Das ergab eine Umfrage im Auftrag der Jobseite Indeed. 2/3 der Arbeitnehmer wären dazu bereit, 1/3 hat demnach schon ganz konkret gesucht. Gefragteste Zielländer sind die USA, Großbritannien und die Schweiz.
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6: Mit Allerschens, guten Tag. Die Wanderwege Rheinsteig und Rheinburgenweg bauen ihr Angebot für Besucher im Mittelrheintal weiter aus. 4 neue Partnerbetriebe verstärken das bestehende Netzwerk entlang der Strecken. Dazu gehören Betriebe in der Loreley-Region, in Lahnstein und im Rheingau. Sie bieten Wanderern Übernachtungsmöglichkeiten, Gastronomie und Informationen rund um die Wege. Zudem startet auf dem Rheinsteig ein digitales Stempelsystem. Wanderer können dabei per App Kontrollpunkte entlang des rund 320 Kilometer langen Fernwanderwegs sammeln.
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2: Um 12.03 Uhr schauen wir zu euch auf die Straßen. Vorsicht auf der A3 Köln Richtung Frankfurt. Zwischen Ransbach-Baumbach und Dreieck Dernbach steht ein defektes Fahrzeug. So auch auf der A61 Koblenz Richtung Mönchengladbach. Zwischen Pleit und Gruft seid da vorsichtiger unterwegs. Und noch eins, und zwar auf der B256 Mayen Richtung Neuwied. Zwischen Weißenturm und der Raiffeisenbrücke in Weißenturm. Dort ist ein liegen gebliebenes Fahrzeug. Und dann noch auf der B42. Hier habt ihr dichten Verkehr zwischen Urbar und der Fallender Westerwaldstraße. Mindestens 6 Minuten solltet ihr mehr einplanen und ich hoffe, ihr kommt gut an.
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2: Und ein Caddy blitzt in Neuwied auf dem Sandkauler Weg in Richtung der Innenstadt. 50 ist hier erlaubt und wenn ihr sonst was seht, Staus, Blitzer oder auch andere Gefahren melden wollt, nicht zögern, schnell eine WhatsApp schreiben oder kurz durchklingeln auf der Antenne Koblenz Hotline 0261 988 2099 und ich wünsche euch eine gute Fahrt.
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2: Und es ist kurz nach 12 an diesem Montag und an der Hochschule Koblenz hat es letzte Woche Mittwoch den sogenannten Open Day gegeben. Interessierte könnten sich dort über Studiengänge, den Campus, das Leben an der Hochschule einfach mal so informieren. Wie das genau ablief, das klären wir gleich hier bei mir nach drei Hits am Stück. Und da hört ihr jetzt Camila Cabello, Nick Kershaw und jetzt direkt tanzen wir zu Bebe Rexha und New Religion. Und ich bin Lisa Tauchen. Hallo.
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0: Ihr hört Antenne Koblenz hier im Supermix und an der Hochschule Koblenz hat letzte Woche Mittwoch der sogenannte Open Day stattgefunden. Interessierte konnten sich über die Studiengänge, den Campus und das Leben an der Hochschule informieren. Wir haben mit Priscilla Camargos gesprochen. Sie ist eine internationale Studentin aus Brasilien, die aktuell an der Hochschule studiert.
1: Open Day ist um zu zeigen, wie viel Möglichkeit gibt es dann in den Hochschule Koblenz und wie viele Möglichkeiten können denn die Studierenden bei uns denn haben und ganz viel Praktika auch, also wie Schulen auch begeistern hier. Ich mache meine Promotion in der Hochschule für Materialwissenschaft, also Werkstoff, Ingenieurwesen. Und das ist definitiv meine beliebste.
0: Besonders positiv hebt sie einen bestimmten Fachbereich hervor, der ihr im Studium am meisten zusagt.
1: Ich habe Master da gemacht und im Moment mache ich meine Promotion. Ich habe in Brasilien Chemieingenieurwesen studiert. Ich bin begeistert für Materialentwicklung und die neue Herausforderung der Zukunft. Wenn man denn der Welt besser machen kann und in Zukunft kommen, muss man neue Materialien entwickeln. Deswegen mag ich mal so gerne die Richtung. Definitiv wollen haben, also das ist denn dieser Will, dass man praktische Arbeit mögen, aber Theorie gehört dazu. Es gibt so viele mögliche Fächer, dass egal welche Fächer man mag, kann man hier einen Kurs finden.
0: Wir wollen außerdem wissen, was ihr am meisten an der Hochschule Koblenz gefällt.
1: Was ich am liebsten mag in der Hochschule Koblenz, fang an, hat man schon Erfahrung. Und das ist eine ganz besondere Möglichkeit für Zukunft. Am Anfang lernen, aber gleichzeitig in die Umgebung sein, wo man arbeitet in Zukunft. Ich habe meine Master am 2021 angefangen, also insgesamt Master und Promotion ungefähr 5 Jahre, definitiv.
0: Wir haben jetzt schon einmal einen schönen Einblick in den Open Day sowie in die Hochschule Koblenz bekommen. Falls ihr Interesse habt, bei den nächsten Open Days dabei zu sein, dann gibt es für euch weitere Infos auf der Homepage der Hochschule Koblenz. Und jetzt im

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2: In Polch, da messen wir aktuell 30 Grad, 29 Grad in Saffig und in Koblenz-Neuendorf, da haben wir auch 30 Grad gemessen. Und was soll ich euch sagen? Es wird noch wärmer. 34 Grad können wir heute bekommen. Ein bisschen Schatten durch Wolken, vielleicht am Nachmittag, aber insgesamt eher weniger. Die nächsten Tage können wir uns von dem Gedanken Schatten dann ganz verabschieden. Wolken sehen wir nämlich absolut keine mehr. Morgen 34 Grad, Mittwoch 36 Grad und Donnerstag sogar 37 Grad.
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3: Mit Allerschens guten Tag. Die Wanderwege Rheinsteig und Rheinburgenweg bauen ihr Angebot für Besucher im Mittelrheintal weiter aus. 4 neue Partnerbetriebe verstärken das bestehende Netzwerk entlang der Strecken. Dazu gehören Betriebe in der Loreley-Region, in Lahnstein und im Rheingau. Sie bieten Wanderern Übernachtungsmöglichkeiten, Gastronomie und Informationen rund um die Wege. Zudem startet auf dem Rheinsteig ein digitales Stempelsystem. Wanderer können dabei per App Kontrollpunkte entlang des rund 320 Kilometer langen Fernwanderwegs sammeln. Die Staatssekretärin im rheinland-pfälzischen Wissenschaftsministerium, Tamara Müller, hat die Universität Koblenz besucht. Sie verband ihren Antrittsbesuch mit dem sogenannten Uni-Erlebnistag auf dem Campus. Dort informierte sie sich über Studienangebote und verschiedene Projekte der Hochschule. Im Gespräch mit der Universitätsleitung ging es um die Entwicklung der Universität und aktuelle Herausforderungen. An mehreren Stationen erhielt die Staatssekretärin Einblicke in Forschung und Lehre vor Ort. Bei den Burgfestspielen Main steht in diesem Sommer ein weiterer Shakespeare-Klassiker auf dem Spielplan. Gezeigt wird das Stück »Was ihr wollt«. Regisseur Matze Vogel hat dafür eine eigene Fassung entwickelt, die die Handlung verdichtet und mit moderner Sprache auf die Bühne bringt. Im Mittelpunkt steht eine Geschichte voller Verwechslungen, Liebe und Täuschungen. Die Rollen übernehmen unter anderem Franziska Bayer, Maria Sommer und Jakob Maria Fecht. Die Veranstalter versprechen eine Mischung aus Humor und Tragik, die den Klassiker für das Publikum in Mayen neu erlebbar machen soll.
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2: Es ist genau 12.32 Uhr und wir schauen zu euch auf die Straßen. Vorsicht auf der A3 Köln Richtung Frankfurt. Zwischen Ransbach-Baumbach und Dreieck Dernbach steht ein defektes Fahrzeug. Noch eins auf der A61 Koblenz Richtung Mönchengladbach zwischen Pleit und Kruft. Und dann staut es sich ein bisschen auf der B42 zwischen Urbau und der Fallender Westerwaldstraße. Da habt ihr dichten Verkehr, 6 Minuten müsst ihr mehr einplanen. Und gerade reingekommen kommt noch ein liegen gebliebenes Fahrzeug auf der B256 Mayen Richtung Neuwied zwischen Weißenturm und der Raiffeisenbrücke. Seid da auf jeden Fall vorsichtig unterwegs und kommt gut an.
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2: Und ein Caddy blitzt in Neuwied auf dem Sandkauler Weg in Richtung der Innenstadt. Hier ist 50 erlaubt. Und wenn ihr sonst was seht, Staus, Blitzer oder auch andere Gefahren melden wollt, nicht zögern, ganz schnell eine WhatsApp schreiben oder kurz durchklingeln auf der Antenne Koblenz Hotline. 0261 98 8 2099. Und so machen wir gemeinsam unsere Straßen sicherer. Dankeschön.
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1: Die Hochschule Koblenz lädt im Juni wieder zu ihren Open Days ein und öffnet dabei die Türen für alle, die sich für ein Studium interessieren. Morgen können Besucher am Campus Remagen von 8 bis 14 Uhr die Hochschule live erleben. An Info- und Mitmachständen in Workshops, Vorlesungen und Laborführungen gibt es spannende Einblicke in verschiedene Studiengänge und Berufsperspektiven. Die 6 Fachbereiche stellen sich persönlich vor und zeigen, wie vielfältig und praxisnah das Studium ist. Auch Experten und Technikstände laden zum Ausprobieren und Mitmachen ein. Die Open Days bieten dabei eine gute Gelegenheit, den Campus und das Studienleben kennenzulernen. In Koblenz heißt es auch in diesem Sommer wieder, Musik genießen mit Blick auf den Rhein. Die Kulturstufen laden jeden Mittwochabend zu kostenlosen Open-Air-Konzerten an den Schlossstufen ein. Regionale Künstler präsentieren dabei ein abwechslungsreiches Programm von Jazz und Pop über Rock und Blues bis hin zu Klassik und Weltmusik. Am Mittwoch ist die Rheinische Philharmonie zu Gast. Die besondere Atmosphäre direkt am Rheinufer macht die Konzertreihe zu einem beliebten Treffpunkt für Jung und Alt. Los geht's jeweils um 19 Uhr, der Eintritt ist frei. In Koblenz lädt die Stadtbibliothek zu einer kleinen Mitmachaktion rund um das Buch Paradise Garden ein. Im Rahmen der Reihe Koblenz liest ein Buch können Besucher ihr Wissen über den Roman in einem Quiz testen. Die Fragen liegen kostenlos in der Bibliothek aus und richten sich sowohl an Leser des Buchs als auch an alle, die neugierig sind. Mitmachen ist noch bis Donnerstag möglich. Unter allen richtigen Einsendungen werden am Ende auch Preise verlost. Die Aktion soll Lust aufs Lesen machen und den gemeinsamen Austausch über Literatur fördern. Und bei allem wünschen wir euch natürlich auch wie immer viel Spaß.
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2: In Nassau, da messen wir aktuell 32 Grad, 31 Grad in Lahnstein und in Koblenz-Horchheim, da haben wir auch 32 Grad gemessen. Bis zu 34 Grad bekommen wir heute noch. Am Nachmittag kommen vielleicht ein paar Wolken vorbei und das ist auch der einzige Schatten, den wir bekommen können. Denn ab Abend wird die Sonne wieder strahlen und morgen, da haben wir dann gar keine Chance mehr auf Wolken. Und die ganzen nächsten Tage nicht. Morgen bis zu 34 Grad und ganz viel Sonne. Mittwoch bis zu 36 Grad und ganz viel Sonne. Und Donnerstag bis zu 37 Grad.
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3: Ich bin Tanja Wagner. Der britische Premierminister Keir Starmer hat seinen Rücktritt angekündigt. Er gebe den Posten als Chef der Labour-Partei ab, sagte der 63-Jährige in einer Ansprache vor dem Regierungssitz 10 Downing Street. Bis ein Nachfolger gewählt sei, werde er als Regierungschef noch im Amt bleiben, so Starmer weiter. Er beugt sich damit dem seit Wochen steigenden Druck aus seiner Partei. Mit Andy Burnham steht bereits ein potenzieller Nachfolger bereit. Die schwarz-rote Koalition will bis zur Sommerpause ein Reformpaket schnüren, das den Arbeitsmarkt, die Rente, die Einkommensteuer und den Bürokratieabbau betrifft. Experten legen morgen ihre Vorschläge zur Rente vor. Die Ideen der Kommission sind allerdings schon durchgesickert und werden heiß diskutiert.
4: Vor allem den Linken und den Gewerkschaften gehen die vorgeschlagenen Einschnitte zu weit. So soll der frühere Renteneintritt ohne Abschläge nach 45 Beitragsjahren wegfallen. Ein Teil der Rentenbeiträge soll in Aktien fließen und das Renteneintrittsalter soll schrittweise auf 68 steigen. Die IG Metall kritisiert vor allem, dass Menschen, die 45 Jahre lang gearbeitet haben, in Zukunft nicht mehr abschlagsfrei in Rente gehen können. Das treffe auf heftige Ablehnung. Diese Vorschläge blendeten die Arbeits- und Lebenssituation vieler Beschäftigter aus, heißt es. Uli Reitinger, Berlin.
3: Die Gewerkschaft Erziehung und Wissenschaft fordert angesichts von Mobbing und Gewalt an Schulen dringend Maßnahmen dagegen. So müsse etwa die Schulsozialarbeit ausgebaut werden, sagte GEW-Vorstandsmitglied Bensinger Stolze der Deutschen Presseagentur.
5: Präventive, also vorbeugende Arbeit mit Kindern und Jugendlichen sei an vielen Schulen oft nur eingeschränkt machbar, kritisiert die GEW. Der Grund: fehlende Lehrkräfte und gleichzeitig auch zu wenige Sozialarbeiter. Die GEW hofft auf das Startchancenprogramm der Bundesregierung, das Schulen mit Kindern aus sozial benachteiligten Familien unterstützen soll. Dieses Programm brauche aber mehr Geld. Lea Matschulat, Berlin.
3: Gut einen Monat nach Beginn des Ebola-Ausbruchs in der Demokratischen Republik Kongo ist die Zahl der bestätigten Fälle auf mehr als 1000 gestiegen. Nach Angaben des Informationsministeriums in Kinshasa sind unter den 1000 bestätigten Fällen in drei Provinzen des Landes insgesamt 254 Ebola-Tote.
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6: Mit Alla Schenz, guten Tag. In Mayen beginnt Ende Juni die Rücknahme der ausgeliehenen Schulbücher für Grundschulkinder. Nach Angaben der Stadt können die Bücher vom 22. bis 26. Juni im Rathaus Rosengasse abgegeben werden. Die Rückgabe erfolgt im Erdgeschoss der Stadtverwaltung am Hintereingang Stebach. Die Zeiten sind auf mehrere Tage verteilt und jeweils unterschiedlich geregelt. Voraussetzung ist ein entsprechender Rücknahmeschein der Schule. Die Stadt prüft den Zustand der Bücher bei der Abgabe. Beschädigte oder unvollständige Bücher müssen unter Umständen ersetzt werden.
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2: Und damit werfen wir einen Blick zu euch raus auf die Straßen. Und da Vorsicht auf der A61 Koblenz Richtung Mönchengladbach. Zwischen Pleit und Gruft steht ein defektes Fahrzeug. Und auf der B256 Mayen Richtung Neuwied zwischen Weißenturm und der Raiffeisenbrücke ist ein liegen gebliebenes Fahrzeug. Und ansonsten habe ich aber erstmal nichts für euch und ich hoffe, ihr kommt gut an.
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2: Blitzer habe ich aktuell keine, doch wenn ihr was seht, Staus, Blitzer oder auch andere Gefahren melden wollt, nicht zögern, schnell eine WhatsApp schreiben oder durchklingeln auf der Antenne Koblenz Hotline 0261 98 8 20 99 und so machen wir gemeinsam unsere Straßen sicherer. Dankeschön.
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2: Es ist kurz nach eins und direkt nach drei Hits am Stück hört ihr, dass in Koblenz eine neue öffentliche Toilettenanlage in Betrieb genommen worden ist. Sie befindet sich in der Nähe des Schlossparks und wurde am 16. Juni offiziell eingeweiht. Die Stadt will damit die Versorgung mit Sanitäranlagen im Innenstadtbereich verbessern. Mehr dazu hört ihr gleich. Aber jetzt geht es erstmal los mit dem Antenne Koblenz Supermix und da hören wir gleich Dead or Alive, David Guetta und direkt jetzt Holly Humberstone mit To Love Somebody und ich bin Lisa Tauchen. Genießt euren Tag.
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0: hört Antenne Koblenz hier im Supermix und in Koblenz ist eine neue öffentliche Toilettenanlage in Betrieb genommen worden. Sie befindet sich in der Nähe des Schlossparks und wurde am 16. Juni offiziell eingeweiht. Die Stadt will damit die Versorgung mit Sanitäranlagen im Innenstadtbereich verbessern. Die Investitionskosten liegen nach Angaben der Stadt bei über 500.000 Euro. Baudezernent Andreas Lukas betont, dass die neue Anlage ein wichtiger Schritt zur Verbesserung der öffentlichen Infrastruktur sei.
1: Der Bau der Toilettenanlage hier am Schloss hat 510.000 Euro gekostet. Eine Nutzung kostet 50 Cent. Allerdings können Menschen mit Behinderung über ihren Euroschlüssel die Anlage kostenfrei nutzen. Die Sauberkeit der Toiletten wird gewährleistet, indem wir 5-mal am Tag reinigen. Und zusätzlich gibt es für die Toilettenbrillen automatische Reinigung. Und auch im Boden sind Düsen verankert, sodass wir nach jedem Toilettengang auch den Boden automatisch reinigen können. Hygieneartikel für Frauen gibt es auf der Toilette nicht. Es gibt allerdings einen Wickeltisch und es gibt auch für benutzte Spritzen eine besondere Vorrichtung, damit dort keine Gefahr entsteht, falls jemand mal die Anlage fremd missbraucht.
0: Auch die bestehende Kritik an öffentlichen Toiletten in Koblenz spielte bei der Planung eine Rolle. Ein wichtiger Punkt war dabei auch der Schutz vor Vandalismus. Baudezernent Andreas Lukas erklärt, warum der Stand am Schlosspark gewählt wurde.
1: Weil wir hier in der Nähe der Rheinanlagen sind und weil wir hier an einem Hotspot der touristischen Nutzung sind. Und deshalb haben wir hier ein erhöhtes Besucheraufkommen und deshalb war das hier für uns jetzt der erste Standort. Ja, ich glaube, dass die Zufriedenheit der Koblenzer mit den öffentlichen Toiletten wird zunehmen, weil es nicht die letzte Anlage ist, die wir bauen. Angst vor Vandalismus habe ich insofern nicht, weil es eine sehr robuste Anlage ist. Und zwar wichtig, lieber etwas mehr Geld in die Hand zu nehmen und dafür eine robuste Anlage zu bauen, die von der Technik her robust ist, die auch Vandalismus standhalten kann, auch von der Fassade her wenig anfällig ist für Spray. Und dadurch, dass wir automatische Reinigungsdüsen integriert haben, glaube ich, dass es uns gelingen wird, die Anlage über einen langen Zeitraum sauber zu halten.
0: Als Standort wurde bewusst der Bereich am Schlosspark gewählt, da dort viele Menschen unterwegs sind und ein hoher Bedarf besteht. Die Stadt setzt darauf, dass die neue Toilette die Aufenthaltsqualität im öffentlichen Raum erhöht. Und jetzt im Supermix Swedish House Mafia und The Weeknd Moth to a Flame. Hier bei

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2: In Neuwied, da messen wir 33 Grad. 33 Grad auch in Andernach. Und in Koblenz-Gülz, da haben wir auch 33 Grad gemessen. Und das ist auch schon fast unser Temperaturmaximum für heute. Bis zu 34 Grad geht es noch nach oben. Ja, heute Nachmittag kommen vielleicht ein paar Wölkchen vorbei. Das ist auch unsere einzige Chance auf ein bisschen Schatten. Denn die nächsten Tage, die werden sonnesatt ohne eine einzige Wolke am Himmel. Morgen bis zu 34 Grad und ganz viel Sonne. Mittwoch bis zu 36 Grad und ganz viel Sonne. Und der Donnerstag bis zu 37 Grad.
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3: Mit aller Schenz, guten Tag. In Mayen beginnt Ende Juni die Rücknahme der ausgeliehenen Schulbücher für Grundschulkinder. Nach Angaben der Stadt können die Bücher vom 22. bis 26. Juni im Rathaus Rosengasse abgegeben werden. Die Rückgabe erfolgt im Erdgeschoss der Stadtverwaltung am Hintereingang Stehbach. Die Zeiten sind auf mehrere Tage verteilt und jeweils unterschiedlich geregelt. Voraussetzung ist ein entsprechender Rücknahmeschein der Schule. Die Stadt prüft den Zustand der Bücher bei der Abgabe. Beschädigte oder unvollständige Bücher müssen unter Umständen ersetzt werden. In Neuwied ist ein neues Begegnungsangebot für Senioren und Menschen mit Deutschlernbedarf erfolgreich gestartet. Das Projekt Miteinander sprechen, Miteinander leben wird von der katholischen Familienbildungsstätte und dem Seniorenbeirat der Stadt getragen. Im Mittelpunkt stehen gemeinsame Gespräche und der Austausch im Alltag, um die Deutschkenntnisse auf natürliche Weise zu verbessern. Gleichzeitig sollen Integration, gesellschaftlicher Zusammenhalt und das Miteinander der Generationen gestärkt werden. Das Angebot findet künftig jeden Donnerstag in der katholischen Familienbildungsstätte in Neuwied statt. In Koblenz-Ehrenbreitstein findet heute Abend ein Informationsvortrag zum richtigen Verhalten bei Hitze statt. Die Veranstaltung richtet sich vor allem an Menschen ab 60 Jahren und wird von der Caritas im Rahmen einer Aktionswoche gegen Einsamkeit organisiert. Ziel ist es, über gesundheitliche Risiken bei hohen Temperaturen aufzuklären und praktische Tipps für den Alltag zu geben. Der Leiter des Gesundheitsamtes Koblenz informiert dabei über mögliche Hitzebelastungen und Schutzmaßnahmen. Im Anschluss besteht die Möglichkeit, Fragen zu stellen. Die Teilnahme ist kostenlos, eine Anmeldung wird jedoch empfohlen.
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2: Und damit werfen wir einen Blick zu euch raus auf die Straßen. Und Vorsicht auf der A61 Koblenz Richtung Mönchengladbach zwischen Pleit und Gruft. Hier Gefahr durch ein defektes Fahrzeug. Und auf der B256 Mayen Richtung Neuwied zwischen Weißenturm und der Raiffeisenbrücke. Da ist ein liegengebliebenes Fahrzeug. Und ansonsten habe ich aber nichts für euch. Kommt gut an.
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2: Blitzer habe ich aktuell keine für euch. Doch wenn ihr was seht, Staus, Blitzer oder auch andere Gefahren melden wollt, ganz einfach eine WhatsApp schreiben. Hierher ins Studio oder durchklingeln auf der Antenne Koblenz Hotline. 0261 98 820 99 und so machen wir gemeinsam unsere Straßen sicherer. Dankeschön.
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1: Mit Max Dehmann aus der Sportredaktion. Hallo, einiges war anders bei der 19. Auflage des Deichlaufs in Neuwied, aber das Wesentliche blieb unverändert. Hohe Teilnehmerzahlen, ein riesiger Andrang im Startzielbereich und vor allem die Beteiligung von Kindern und Jugendlichen stellte den Veranstalter der LG Rhein-Wied erneut sehr zufrieden. Der genannte Startzielbereich als Magnet für die jubelnden Zuschauer und Ort der Entscheidungen befand sich in diesem Jahr nicht in den Goethe-Anlagen direkt am Rhein, sondern im Rhein-Wied-Stadion. Aus organisatorischen Gründen wurde hier das Zentrum der Breitensportveranstaltung errichtet. Mit Erfolg, die Läufer genossen eine großartige Stimmung, die die heimischen Läufer der LG Rhein-Wied besonders beflügelte. Auf der längsten Distanz des Tages, der 10-Kilometer-Strecke, erreichten Danny Neumann und Annika Kost als Erste das Ziel. Danny Neumann gewann vor dem Vorjahressieger David Tone. Annika Kost, die vor 2 Jahren bereits die schnellste Deichlauffrau war, damals allerdings auf der altbewährten Strecke, machte das Rennen vor ihrer LG-Kollegin Christine Zeni. Bevor die 10-Kilometer-Läufer auf den Rundkurs gegangen waren, waren Florian Henne und Maja Langhammer bereits für ihre Siege auf der halb so langen Distanz geehrt worden. Langhammer war schon vor einem Jahr die Nummer 1 bei den Frauen, diesmal vor der Rhein-Wiederin Isabel Quark. Der Andernacher Henne machte es wie 2024. Nach rund 3 Kilometern setzte er sich an die Spitze von Jonathan Nefgen ab, der später noch einmal den Anschluss fand, hinten heraus das Tempo des 19-Jährigen jedoch nicht mehr mitgehen konnte. So das Neueste vom Sport.
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1: Seit 25 Jahren setzt sich die Felix-Burda-Stiftung für die Prävention von Darmkrebs ein und macht auf die Bedeutung der Vorsorge aufmerksam. Beim Felix-Burda-Award, der gestern in Berlin verliehen wurde, wurden Menschen und Projekte ausgezeichnet, die sich ebenfalls für dieses Anliegen engagieren. Annabel Kopp war dabei.
2: Prävention verbindet uns, lautete das diesjährige Motto der Felix-Burda-Awards. Mit vor Ort war Bergdoktor-Schauspieler Hans Siegel. Auch er geht regelmäßig zur Darmkrebsvorsorge.
3: Je früher man geht, umso länger lebt man. Ich glaube, dass die Menschen einfach Angst haben, ein bisschen Angst davor hinzugucken. Und deswegen muss man das einfach nochmal ganz laut und deutlich sagen, es ist kein Hexenwerk.
2: Neben vielen Stars und Sternchen war auch Bundesgesundheitsministerin Nina Wagen bei der Verleihung. Für sie ist die Arbeit der Felix-Burda-Stiftung wegweisend. Denn andere Länder sind bei diesem Thema schon einige Schritte weiter.
4: Wir schauen ja sehr viel, dass wir, wenn die Leute krank sind, dann ansetzen. Aber zu vermeiden, dass die Menschen krank werden, ist besser für die Menschen, besser fürs System. Und deswegen müssen wir da viel mehr umdenken und viel mehr Prävention unterstützen.
2: Eins wurde am Awardabend deutlich. Auch in Zukunft werden Politik, Wissenschaft und andere Akteure Hand in Hand arbeiten, um die Bedeutung der Vorsorgeuntersuchungen in die Mitte der Gesellschaft zu bringen. So die Geschäftsführerin der Felix-Burda-Stiftung, Heidrun M. Theiß.
5: Wir haben seit gut 10 Jahren jetzt das Präventionsgesetz, das wird überarbeitet. Und ich glaube damit, ja, in dem Bewusstsein, auch nicht nur im Gesundheitsressort, sondern in vielen anderen Ressorts, ist schon ein großer Schritt getan, die Prävention mehr auf die politische Agenda und auch mehr in die Öffentlichkeit zu bringen. Das Inanspruchnahmealter ist gesenkt worden von 55 auf 50 Jahre. Und wir haben auch seit letztem Jahr die Frauen doch drin. Also da ist sehr viel erreicht worden. Aber es ist noch nicht alles getan. Wir machen weiter.
1: Beim Felix Burda Award wurden Menschen und Projekte ausgezeichnet, die sich für die Prävention von Darmkrebs engagieren. 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
2: In Fallender, da messen wir aktuell 34 Grad. 34 Grad auch in Bad Ems und in Koblenz auf der Karthause. Da haben wir auch 34 Grad gemessen. Und das ist auch schon unser Temperaturmaximum für heute. Ja, also Wolken sehen wir heute sehr wahrscheinlich dann doch absolut keine mehr und auch die nächsten Tage nicht. Morgen bekommen wir bis zu 33 Grad und richtig, richtig viel Sonne. Auch am Mittwoch bis zu 36 Grad und die Nächte, die werden auch nicht unbedingt kühler. Bis zu 19 Grad heute Nacht, die nächsten Nächte dann bis zu 18 Grad. Also es wird warm.
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3: Ich bin Jan-Henner Reitze. Der britische Premierminister Keir Starmer hat seinen Rücktritt angekündigt. Er gebe den Posten als Chef der Labour-Partei ab, sagte Starmer in London. Bis ein Nachfolger gewählt sei, werde er als Regierungschef noch im Amt bleiben. Starmer stand schon seit Wochen unter Druck.
4: Bereits morgens habe er König Charles über seinen Rücktritt informiert, sagte Starmer sichtlich emotional. Seine Partei habe die Frage gestellt, ob er noch der Richtige sei, um Labour in die nächste Parlamentswahl zu führen. Er habe die Antwort gehört und nehme sie mit Fassung. Starmer betonte, für ihn habe das Land immer an erster Stelle gestanden. So auch jetzt. Daher werde er als Parteivorsitzender und als Premier zurücktreten. Starmer bleibt allerdings im Amt, bis ein Nachfolger feststeht. Als Favorit gilt Andy Burnham, der frühere Bürgermeister von Manchester. Aus London, Philipp Detlefs.
3: Die Bundesregierung hat sich vorgenommen, bei der Ausarbeitung weiterer Reformen mit Arbeitgebern und Gewerkschaften zusammenzuarbeiten. Dazu ist heute Nachmittag wieder ein Treffen im Kanzleramt mit Kanzleramtschef Thorsten Frey geplant. In Sachen Krankenkassen ist schon eine Reform geplant. Weitere soll es zu Rente und Steuern geben. Ein weiteres Ziel ist zum Beispiel Bürokratieabbau. Der Sommer ist da in Deutschland und die Hitzewelle hat ihren Höhepunkt noch nicht erreicht. Im Südwesten Deutschlands könnte es in dieser Woche 40 Grad heiß werden, heißt es vom Deutschen Wetterdienst.
5: Sogar der bisherige Hitze-Juni-Rekord bei uns, der könnte nun geknackt werden am Oberrhein oder eben im Südwesten. Doch viele ächzen schon jetzt, fühlen sich wie vor einer offenen Backofentür. Es ist fast unerträglich. Doch durchhalten ist das Motto, denn es bleibt wohl so heiß bis Ende der Woche. Und auch die Unwettergefahr, die bleibt. Es kann immer wieder heftig schütten, stürmen und auch Hagelschauer sind möglich. Claudia Wächter, Nachrichtenredaktion.
3: Mehr als 20% der jungen Erwachsenen in Deutschland fühlen sich stark einsam. Das zeigen Zahlen des Bundesinstituts für Bevölkerungsforschung. Zu den jungen Erwachsenen zählen Menschen im Alter zwischen 21 und 30 Jahren. Dass sie sich überdurchschnittlich häufig einsam fühlen, wird auch als Nachwirkung der Corona-Pandemie bewertet. In der älteren Altersgruppe zwischen 31 und 54 Jahren sagen nur 14% sich stark einsam zu fühlen.
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6: Mit Alla Schens, guten Tag. Die Wanderwege Rheinsteig und Rheinburgenweg bauen ihr Angebot für Besucher im Mittelrheintal weiter aus. 4 neue Partnerbetriebe verstärken das bestehende Netzwerk entlang der Strecken. Dazu gehören Betriebe in der Loreley-Region, in Lahnstein und im Rheingau. Sie bieten Wanderern Übernachtungsmöglichkeiten, Gastronomie und Informationen rund um die Wege. Zudem startet auf dem Rheinsteig ein digitales Stempelsystem. Wanderer können dabei per App Kontrollpunkte entlang des rund 320 Kilometer langen Fernwanderwegs sammeln.
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2: Aktuell ist es 14.03 Uhr und wir schauen zu euch raus auf die Straßen und Vorsicht auf der A61 Koblenz Richtung Ludwigshafen. Zwischen Waldesch und Boppard, da steht ein defektes Fahrzeug auf der Fahrbahn. Und auf der B256 Neuwied Richtung Waldbröl, zwischen Oberbieber und Rengsdorf Süd steht auch ein defektes Fahrzeug. Und ansonsten habe ich aktuell nichts für euch und ich hoffe, ihr kommt gut an.
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2: Blitzer habe ich aktuell keine für euch. Doch wenn ihr was seht, Staus, Blitzer oder auch andere Gefahren melden wollt, nicht zögern. Einfach kurz eine WhatsApp schreiben oder durchklingeln auf der Antenne Koblenz Hotline. 0261 988 2099. Und so machen wir gemeinsam unsere Straßen sicherer. Dankeschön.
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2: Einen wunderschönen Montag wünsche ich euch. Also mir persönlich ist ja aufgefallen, dass Montage einfach ein bisschen zu negativ behaftet sind. Was ja eigentlich Quatsch ist, wenn wir da mal mehr als 2 Sekunden drüber nachdenken. Neue Woche, neue Möglichkeiten. Was mich betrifft, ich habe richtig gute Laune an diesem Montag und möchte euch die natürlich jetzt durchs Radio bringen. Und da fangen wir auch direkt an mit Leonie und Don't Worry. Und mein Name ist Lisa Tauchen. Habt einen schönen Start in den Nachmittag.
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2: 30 Stadtteile hat unser schönes Koblenz. Darunter die Altstadt, Ahrenberg, Bubenheim, die Goldgrube, Ehrenbreitstein, Gülz und Immendorf. Immendorf gehört jetzt schon seit mehr als 50 Jahren zu Koblenz und ist mit seiner Fläche von 2,5 Quadratkilometern ein ziemlich überschaubares Örtchen. Oder besser gesagt, Dörfchen. Immendorfer werden es natürlich kennen, das blau-gelbe Wappen unseres Stadtteils mit einem Bienenstock, 4 Bienen und blauen Lilien. Und das bringt uns auch schon ein Stück weiter, wenn wir uns heute die Frage stellen, warum heißt Immendorf eigentlich Immendorf? Das Wort Immendorf besteht aus zwei Bestandteilen, also aus Immer und Dorf. Immer ist eine veraltete Bezeichnung für die Biene aus dem Mittelhochdeutschen. In manchen Landstrichen ist der Begriff auch heute immer noch geläufig. Aber er wird auch in der Biologie immer noch genutzt. Es kann, muss aber nicht sein, dass Immendorf wegen der Bienen so benannt wurde. Das Wappen unterstützt zumindest die Theorie, denn Immendorf ist nun mal auch bekannt als ein Ort der Imker und Bienen. Eine weitere Theorie ist diese. Immendorf könnte seinen Namen von einem Mann namens Immo gehabt haben. Bewiesen ist das aber nicht. Zusammenfassend kann man aber sagen, es deutet so einiges darauf hin, dass unser Stadtteil Immendorf seinen Namen der Bienen wegen erhalten hat.
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2: Der Finanztipp auch heute wieder wie immer mit Patricia Haß von der VR-Bank Rhein-Ahr-Eifel. 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
2: Danke, Patricia, und wir hören uns dann wieder beim nächsten Mal.
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2: In Weitersburg, da messen wir aktuell 34 Grad, 33 Grad in Boppard. Und in Koblenz-Kesselheim, da haben wir auch 34 Grad gemessen. Und das ist auch unser Temperaturmaximum für heute. Aber so warm, so bleibt es auch. Und zwar bis in die Nacht. Es kühlt nicht so richtig ab. Bis zu 19 Grad können wir heute Nacht bekommen. Ansonsten sehen wir absolut keine Wolken mehr am Himmel und das, ja, die ganzen nächsten Tage nicht. Morgen starten wir auf jeden Fall mit ganz viel Sonne und 33 Grad in der Spitze. Mittwoch wird es nochmal wärmer, bis zu 36 Grad und der Donnerstag, der toppt dann alles mit 37 Grad.
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3: Mit Allerschens guten Tag. Die Wanderwege Rheinsteig und Rheinburgenweg bauen ihr Angebot für Besucher im Mittelrheintal weiter aus. 4 neue Partnerbetriebe verstärken das bestehende Netzwerk entlang der Strecken. Dazu gehören Betriebe in der Loreley-Region, in Lahnstein und im Rheingau. Sie bieten Wanderern Übernachtungsmöglichkeiten, Gastronomie und Informationen rund um die Wege. Zudem startet auf dem Rheinsteig ein digitales Stempelsystem. Wanderer können dabei per App Kontrollpunkte entlang des rund 320 Kilometer langen Fernwanderwegs sammeln. Die Staatssekretärin im rheinland-pfälzischen Wissenschaftsministerium, Tamara Müller, hat die Universität Koblenz besucht. Sie verband ihren Antrittsbesuch mit dem sogenannten Uni-Erlebnistag auf dem Campus. Dort informierte sie sich über Studienangebote und verschiedene Projekte der Hochschule. Im Gespräch mit der Universitätsleitung ging es um die Entwicklung der Universität und aktuelle Herausforderungen. An mehreren Stationen erhielt die Staatssekretärin Einblicke in Forschung und Lehre vor Ort. Bei den Burgfestspielen Main steht in diesem Sommer ein weiterer Shakespeare-Klassiker auf dem Spielplan. Gezeigt wird das Stück »Was ihr wollt«. Regisseur Matze Vogel hat dafür eine eigene Fassung entwickelt, die die Handlung verdichtet und mit moderner Sprache auf die Bühne bringt. Im Mittelpunkt steht eine Geschichte voller Verwechslungen, Liebe und Täuschungen. Die Rollen übernehmen unter anderem Franziska Bayer, Maria Sommer und Jakob Maria Fecht. Die Veranstalter versprechen eine Mischung aus Humor und Tragik, die den Klassiker für das Publikum in Mayen neu erlebbar machen soll.
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2: Und damit werfen wir einen Blick zu euch raus auf die Straßen und wir fangen an auf der A61 Koblenz Richtung Ludwigshafen zwischen Waldesch und Boppard. Da steht ein defektes Fahrzeug und dann noch ein defektes Fahrzeug auf der B256 Neuwied Richtung Waldbröl zwischen Oberbieber und Rengsdorf Süd. Seid vorsichtig unterwegs und kommt gut an.
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2: Blitzer habe ich aktuell keine für euch, doch wenn ihr was seht, Staus, Blitzer oder auch andere Gefahren melden wollt, nicht zögern, ganz schnell eine WhatsApp schreiben hier zu mir ins Studio oder kurz durchklingeln auf der Antenne Koblenz Hotline. Beides geht unter 0261 988 2099 und so machen wir gemeinsam unsere Straßen sicherer. Dankeschön.
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1: Mit Max Dehmann, hallo. Luka Nischwitz wechselt zum FC Kosmos Koblenz. Mit Luka Nischwitz begrüßt der FC Kosmos einen weiteren Offensivspieler für die Saison 2026-27. Der junge Offensivspieler bringt eine internationale Ausbildung mit und wurde unter anderem in Italien ausgebildet, sowie bei der U19 des FC Basel weiterentwickelt. Luka Nischwitz zeichnet sich durch seine starke Technik, seine offensive Variabilität und seine Torgefahr aus. Er kann mehrere Positionen im Angriff bekleiden und verfügt über die Fähigkeiten, Spiele im letzten Drittel zu entscheiden. Geschäftsführer Admir Softic zur Verpflichtung. Luka ist ein weiterer talentierter Spieler, den wir von unserem Weg überzeugen konnten. Er hat eine interessante Ausbildung genossen, unter anderem beim FC Basel sowie überwiegend in Italien. Seine technischen Fähigkeiten, seine Flexibilität in der Offensive und seine Torgefahr machen ihn für uns sehr interessant. Wir freuen uns auf die Zusammenarbeit. Mit Malik Henry Euwi begrüßt der FC Kosmos einen weiteren jungen und entwicklungsfähigen Spieler im Kader. Der athletische Defensivspieler kommt vom BSV Rheden aus der Oberliga Niedersachsen und bringt trotz seines jungen Alters bereits wichtige Erfahrungen im Herrenfußball mit. Coach Peter Neustädter zur Zusammenarbeit. Wir freuen uns auf Malik, der mit seiner körperlichen Präsenz ein Gewinn für uns ist. Die angesprochene Mentalität und Ehrgeiz sind genau das Anforderungsprofil, das wir für die kommende Saison gesucht haben. So, das Neueste vom Oberliga-Update.
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1: 33 Grad sind es in Andernach, 32 in Bad Ems und in Koblenz in der Altstadt, da sind es auch 33 Grad. Sonnig und heiß, so geht's durch diesen Montag. Auch in der Nacht bleibt's klar, die Tiefstwerte liegen bei 18 Grad. Morgen, ähnlich wie heute, viel Sonne bei auch 33 Grad heiß. Mittwoch und Donnerstag genauso, das Ganze dann bei 36 und 37 Grad.
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2: Ich bin Jan-Henner Reitze. Der britische Premierminister Keir Starmer hat seinen Rücktritt angekündigt. Er stand schon seit Wochen unter Druck. Den Posten als Chef seiner Labour-Partei gebe er ab, sagte Starmer in London. Bis ein Nachfolger gewählt sei, werde er als Regierungschef noch im Amt bleiben.
3: Ich werde alles in meiner Macht Stehende tun, um eine geordnete Amtsübergabe zu gewährleisten. Außerdem sichere ich meinem Nachfolger meine volle und uneingeschränkte Unterstützung zu, in dem Wissen, dass er ein Großbritannien übernimmt, das deutlich stärker und gerechter ist als das, was ich vor 2 Jahren übernommen habe.
2: Mit Andy Burnham steht ein Nachfolger bereit, der seine Kandidatur auch schon bekannt gegeben hat. Hintergrund der Kritik an Starmer sind schlechte Ergebnisse der Labour-Partei bei verschiedenen Wahlen in den vergangenen Monaten. Die Kassen der Kommunen sind leer und die kommunalen Spitzenverbände appellieren an Bund und Länder, gegenzusteuern. Die Rücklagen seien vielerorts aufgebraucht. Für das laufende Jahr erwarten die Verbände ein Defizit von 29,7 Milliarden Euro.
4: Die Schuldenberge der Kommunen würden regelrecht explodieren, wenn es so weitergehe, sagt Achim Brügel, Präsident des Deutschen Landkreistages. Und er warnt, wenn Gebäude und Straßen anfangen zu bröckeln, dann bröckelt auch das Vertrauen der Menschen in die Handlungsfähigkeit des Staates. Der Hessische Städte- und Gemeindebund fordert etwa sofortige Hilfe. Übermorgen treffen sich die Ministerpräsidenten der Länder mit Kanzler Merz. Und auch die Finanzen der Länder und Kommunen dürften dort Thema sein. Lea Matschulat, Nachrichtenredaktion.
2: Die DLRG hat am vergangenen Wochenende in Deutschland 6 tödliche Badeunfälle registriert. Bis auf einen Fall seien alle Opfer junge Männer zwischen 16 und 29 Jahren gewesen. Neben den Todesopfern werden weitere Menschen noch vermisst. Die DLRG warnt davor, sich beim Schwimmen zu überschätzen. Und zum Fußball. Für Nico Schlotterbeck ist die WM in den USA, Kanada und Mexiko vorzeitig zu Ende. Der 26-Jährige von Borussia Dortmund hat sich beim 2:1 der deutschen Nationalmannschaft im zweiten Gruppenspiel gegen die Elfenbeinküste einen Bänderriss zugezogen. Der Abwehrspieler muss vermutlich etwa 2 Monate lang pausieren. Deutschland steht schon vor dem abschließenden Gruppenspiel am Donnerstag gegen Ecuador als Gruppensieger fest.
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5: Mit Lisa Tauchen, guten Tag. Nach einem versuchten Diebstahl in einem Selbstbedienungsladen auf einem Bauernhof in Bendorf hat die Polizei die mutmaßlichen Täter ermittelt. Nach Angaben der Polizei waren ein Mann und eine Frau am Samstagabend mit einem Auto zu dem Hofladen gefahren. Während die Frau sich im Laden umsah, versuchte ihr Begleiter, die Kasse zu stehlen. Weil diese jedoch mit einem Stahlseil gesichert war, scheiterte der Versuch trotz erheblicher Gewaltanwendung. Durch den entstandenen Lärm wurden Zeugen aufmerksam. Das Paar flüchtete daraufhin mit dem Fahrzeug. Die Ermittlungen der Polizei führten schnell zur Identifizierung der beiden Verdächtigen. Gegen sie wurde ein Strafverfahren eingeleitet. Außerdem in den Regionalnachrichten um 12:30. In Mayen bleibt die Elzerstraße länger gesperrt als geplant. Und mit Beginn der Badesaison weist die Stadt Koblenz auf die richtige Entsorgung von Wasser aus privaten Pools und Schwimmbädern hin.
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1: Um 3:03 mit dem Blick raus zu euch auf die Straßen. Und da habe ich aktuell keine Staus, keine Verkehrsbehinderungen und wünsche überall eine gute und sichere Fahrt.
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1: Geblitzt wird in Mülheim-Kärlich in der Gebrüder-Pauken-Straße. Fahrtrichtung Bauhaus 50 hier erlaubt. Und wenn ihr Staus, Blitzer oder Verkehrsbehinderungen habt, mehr damit, meldet alles Antenne Koblenz Hotline 0261 98 2099 per Anruf oder WhatsApp direkt live zu mir ins Studio.
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1: Der heiße Montagnachmittag und Draußen ist es warm und trotzdem sprechen wir gleich über ein Thema, da denkt man sich, ja, aktuell ist das kein Problem, aber vielleicht dann halt wieder, wenn es nicht so warm ist. Denn wir sprechen über das Thema kommunale Wärmeplanung. Man könnte meinen, heute Fenster auf und die Hitze sparen bis in den Winter. Das funktioniert so aber nicht. Aber wie es funktionieren kann mit der kommunalen Wärmeplanung, das erarbeitet die Stadt Koblenz aktuell mit den Stadtwerken und der Energieversorgung Mitte-Rhein. Und gleich sprechen wir darüber nach Queen, Sia und Alex Warren mit Fever Dream. Und ich bin Max Demann. Schönen Montag. Hallo.
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0: mit Topic und Becky G und Sorry Papi. In Koblenz, da arbeitet die Stadt gemeinsam mit den Stadtwerken und der Energieversorgung Mitte-Rhein weiter an der kommunalen Wärmeplanung. Ziel ist eine langfristig bezahlbare und klimafreundliche Wärmeversorgung für die Bürger. Auch wenn auf Bundesebene derzeit mögliche gesetzliche Anpassungen diskutiert werden, treibt Koblenz die eigene Planung konsequent voran. Warum das so ist, erklärt Oberbürgermeister David Langner.
1: Ja, wir halten Linie, weil wir Verlässlichkeit präsentieren wollen. Die Bürgerinnen und Bürger brauchen eine bezahlbare Wärmeversorgung und das können wir nur sicherstellen, wenn wir den Weg jetzt konsequent weitergehen. Wir erleben gerade, die Lieferketten sind gefährdet, wir sind abhängig vom Ausland und wenn wir wirklich für die Energieversorgung, für die Wärmeversorgung vor Ort sorgen, dann haben wir Unabhängigkeit und das wirkt sich am Ende auch positiv auf den Preis aus. Wir erwarten natürlich, dass auf Bundesebene und auch auf Landesebene die richtigen Gesetze so verabschiedet werden, dass wir auch weitermachen können, dass wir das umsetzen können.
0: Im Zentrum steht die Frage, welche Heizlösungen in welchen Stadtteilen künftig sinnvoll sind und wo Wärmenetze entstehen können. Wie der aktuelle Stand der Planungen in Koblenz aussieht, dazu auch nochmal Oberbürgermeister David Langner.
1: Wir haben ja schon weite Teile der Stadt Koblenz, wo wir sagen können, dort muss es individuelle Lösungen geben. Sprich, die Wärmepumpe ist da sicherlich immer eine sehr gute Antwort. Es gibt kleinere Gebiete, einige Stadtteile, wo wir eben noch prüfen, ob ein Wärmenetz sich rechnet und das Angebot dann für die Bürgerinnen und Bürger dort entsteht. Wir setzen eben darauf, dass wir hier in der Region unsere Energie auch selber gewinnen und auch die Wärme selber gewinnen und von daher unabhängiger werden. Und eigene Wege gehen bedeutet in dem Falle auch, dass verlässliche Sicherstellung der Energieversorgung vorhanden ist, am Ende auch bezahlbarer.
0: Ein wichtiger Baustein sind dabei auch erneuerbare Energien. Eine zentrale Rolle spielt der Ausbau von Photovoltaikanlagen im Stadtgebiet. Wie sich diese Entwicklung konkret darstellt, das erklärt Lars Hörnig, Geschäftsführer der Stadtwerke Koblenz.
2: Wir haben das Problem, dass wir in Koblenz von der Topografie her eingeschränkt sind, keine großen Flächen haben für große Freiflächenanlagen. Vor 2 Jahren haben wir den ersten Bericht abgegeben. Dort hatten wir auf den städtischen Liegenschaften 5% Energieerzeugung vom Stromverbrauch der Stadt Koblenz. Das konnten wir jetzt in den 2 Jahren steigern auf 10%, also verdoppeln. Unser Ziel ist, bis Ende 2027 26% zu erreichen. Das wollen wir auch schaffen mit 2 größeren Anlagen. Die eine ist schon in Betrieb genommen, die PV-Parkplatzüberdachung am Moselbad. Und bei der anderen ist der kommunale Servicebetrieb gerade seinen Betriebshof mit PV am Überdachen.
0: Und in einer Stunde schauen wir dann mal in die Stadtteile und dann schauen wir mal auf konkrete Projekte für die kommunale Wärmeplanung.

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1: In Bassenheim, da sind es 34 Grad, 34 sind es auch in Bendorf und in Koblenz-Achenberg sind es 33 Grad. Sonnig und heiß, so geht's durch den Nachmittag. Auch in der Nacht bleibt's klar, die Tiefstwerte liegen bei 18 Grad. Morgen wie heute sonnig und heiß bei 33 Grad. Auch Mittwoch und Donnerstag zeigen sich ähnlich, nochmal heißer bei 36 und 37 Grad.
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2: Im Studio Lisa Tauchen, guten Tag. Nach einem versuchten Diebstahl in einem Selbstbedienungsladen auf einem Bauernhof in Bendorf hat die Polizei die mutmaßlichen Täter ermittelt. Nach Angaben der Polizei waren ein Mann und eine Frau am Samstagabend mit einem Auto zu dem Hofladen gefahren. Während die Frau sich im Laden umsah, versuchte ihr Begleiter, die Kasse zu stehlen. Weil diese jedoch mit einem Stahlseil gesichert war, scheiterte der Versuch trotz erheblicher Gewaltanwendung. Durch den entstandenen Lärm wurden Zeugen aufmerksam. Das Paar flüchtete daraufhin mit dem Fahrzeug. Die Ermittlungen der Polizei führten schnell zur Identifizierung der beiden Verdächtigen. Gegen sie wurde ein Strafverfahren eingeleitet. In Mayen bleibt die Elsterstraße länger gesperrt als geplant. Die Vollsperrung wird nun bis diese Woche Donnerstag verlängert. Grund sind Schäden in einer Gasleitung im Bereich der Baustelle. Die Schäden entstehen vermutlich im Zusammenhang mit Arbeiten am Stromnetz. In den kommenden Tagen sollen die betroffenen Leitungen ausgetauscht werden. Die Arbeiten sind Teil des Glasfaserbaus in der Stadt. Dieser soll die Internetversorgung langfristig verbessern. Mit Beginn der Badesaison weist die Stadt Koblenz auf die richtige Entsorgung von Wasser aus privaten Pools und Schwimmbädern hin. Nach Angaben des Umweltamts darf das Wasser in der Regel nicht zum Gießen von Pflanzen verwendet werden. Grund dafür sind Zusätze wie Chlor und andere Stoffe, die das ursprünglich eingefüllte Trinkwasser im Laufe der Nutzung verändern. Auch Schmutz, Laub oder Rückstände von Sonnencreme können das Wasser belasten. Deshalb gilt Poolwasser als Abwasser und muss über die Kanalisation entsorgt werden. Weitere Informationen dazu bietet ein Merkblatt des Umweltamts der Stadt Koblenz. In Koblenz startet ab morgen die neue Veranstaltungsreihe Ein Buch, ein Ort. Dabei verbinden Lesungen Literatur mit besonderen Orten in der Stadt. Den Auftakt macht eine Lesung auf der Dachterrasse der Sparkasse Koblenz. Die Tickets für diese Veranstaltung sind bereits ausverkauft. Weitere Termine führen unter anderem in die Feuerwache 1 und den Rheinhafen Koblenz. Dort werden Kinder- und Erwachsenenbücher an ungewöhnlichen Schauplätzen vorgelesen. Dafür sind Tickets noch verfügbar. Ziel der Reihe ist es, Literatur für viele Menschen erlebbar zu machen und neue Orte in der Stadt zu öffnen.
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1: Um 15.34 Uhr mit dem Blick raus zu euch auf die Straßen. Und da ist alles ruhig. Ich wünsche eine gute und sichere Fahrt.
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1: Ein Caddy blitzt in der Goldgrube in der Lindenstraße, Höhe Apotheke, 30 hier erlaubt. Und wenn ihr Staus, Blitzer oder Verkehrsbehinderungen habt, mehr damit, meldet's alles Antenne Koblenz Hotline 0261 98 820 99 per Anruf oder WhatsApp direkt live zu mir ins Studio.
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1: Antenne Koblenz, hier der Supermix. Wir sind hier im Tierheim Neuwied und ich spreche mit Nadine. Welches Tier haben wir denn hier vor uns?
2: Heute geht es um zwei Kaninchen. Das sind Ährchen. Heißt, sie suchen jeweils zu zweit ein neues Zuhause.
1: Können Sie einmal die Kaninchen vorstellen?
2: Das ist einmal unser Diego. Der ist weiß und hat so ein bisschen Löwenköpfchen. Und die Paula, die ist braun. Die sind beide 5 Jahre alt, haben sich hier im Tierheim kennengelernt. Und verstehen sich super, die suchen jetzt gemeinsam ein neues Zuhause. Die leben bei uns in der Innenhaltung, das heißt, sie suchen auch wieder einen Platz im Haus und leiden beide unter dem sogenannten Kaninchenschnupfen. Man hat sie auch eben immer mal niesen gehört, einzeln, und werden aus dem Grund eben zu zweit vermittelt, weil sie das beide haben und sollten nicht zu anderen Tieren oder in eine größere Gruppe vermittelt werden.
1: Und für wen sind die Kaninchen besonders geeignet?
2: Ja, für Menschen, die Freude an der Kaninchenhaltung haben, die sich auch damit auskennen im besten Fall, ja, die um die Bedürfnisse der Kleinen wissen, das heißt, entsprechend Platz zur Verfügung stellen können. Wir beraten da aber auch gerne, geben auch gerne Tipps zur Haltung. Für Neueinsteiger einfach bei Interesse im Tierheim melden.
1: Und was für Eigenschaften haben die Kaninchen?
2: Ja, Kaninchen, die sind beide neugierig, interessiert, sind Tiere, die ja gern ein ruhiges Zuhause haben.
1: Und wenn sich ein Hörer nun für das Tier interessiert, wie kann man sich melden?
2: Ja, gerne im Tierheim melden bei Interesse, auf unsere Homepage schauen, da sind alle unsere Tiere auch vorgestellt, www.tierheim-neuwied.de. Dort finden Sie unsere Telefonnummer oder Sie schicken uns eine E-Mail.
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1: Aktuell haben wir in Boppard 34 Grad gemessen, in Braubach sind es auch 34 Grad und in Koblenz-Arzheim sind es 33 Grad. Sonnig und heiß, so geht es durch diesen Montagnachmittag. Auch in der Nacht bleibt es klar, die Tiefstwerte liegen bei 18 Grad. Morgen auch sonnig und heiß bei 33, am Mittwoch bei 36 Grad.
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2: Ich bin Jan-Henner Reitze. Wegen schlechter Ergebnisse seiner Labour-Partei bei verschiedenen Wahlen stand der britische Premierminister Keir Starmer seit Wochen unter Druck. Jetzt zieht er Konsequenzen und hat seinen Rücktritt angekündigt. Als Nachfolger steht der frühere Bürgermeister von Greater Manchester, Andy Burnham, bereit, der seine Kandidatur auch schon bekannt gegeben hat. Burnhams Rückhalt in der Labour-Partei gilt als groß. Die Übergabe der Amtsgeschäfte könnte Mitte Juli beginnen. Viele Menschen in Deutschland bewerten ihre Mietkosten als hoch. Das zeigt eine Allensbach-Umfrage. Gut jeder zweite befragte Mieter spricht von einer großen oder sehr großen Belastung.
3: Die Folge? Viele bleiben auch in ihren Wohnungen, scheuen einen teuren Umzug und vor allem befürchten sie, dass sie am Ende vielleicht eine höhere Miete zahlen müssen. Im Durchschnitt bleiben die Leute mittlerweile 18 Jahre in ihrer Bude. Aber laut den Forschenden sind die allermeisten auch völlig zufrieden mit ihrer Wohnsituation, auch mit der Lage des Hauses. Kritik gibt's aber auch, und zwar vor allem an der Parkplatzsituation. Claudia Wächter, Nachrichtenredaktion.
2: Bei Razzien in Nordrhein-Westfalen, Spanien und Österreich sind Polizei und Staatsanwaltschaft gegen mutmaßliche Drogenhändler vorgegangen. Es wurden Wohnungen, Geschäftsräume und Verstecke durchsucht. Ermittelt wird gegen insgesamt 31 Beschuldigte. 9 Haftbefehle wurden vollstreckt. Es geht um Drogengeschäfte unter anderem mit Cannabis, Kokain und Crack im Wert von 11 Millionen Euro. Und zum Fußball. Nico Schlotterbeck kann bei der WM in den USA, Kanada und Mexiko nicht mehr zum Einsatz kommen. Der 26-Jährige von Borussia Dortmund hat sich einen Innenbandriss im linken Sprunggelenk zugezogen.
4: Im Spiel gegen die Elfenbeinküste tritt sich Schlotterbeck nach 15 Minuten unglücklich selbst gegen das linke Bein. Er muss immer wieder behandelt werden, hält aber bis zur Halbzeit durch. Dann bleibt er in der Kabine. Bundestrainer Nagelsmann ahnt nach dem Spiel schon, dass es etwas Schlimmeres sein kann. Für den Abwehrchef von Borussia Dortmund wird jetzt Antonio Rüdiger in die Startelf rücken. Nachnominieren kann Nagelsmann niemanden mehr. Nach Lennart Kahl ist es schon das zweite vorzeitige WM-Aus für einen deutschen Spieler. Thomas Bremser, Winston-Salem.
2: Deutschland steht schon als Gruppensieger fest. Gegner im abschließenden Vorrundenspiel am Donnerstag ist Ecuador.
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5: Mit Lisa Tauchen, guten Tag. Bei einem schweren Motorradunfall auf der Hunsrückhöhenstraße ist ein 63-jähriger Mann ums Leben gekommen. Der Motorradfahrer war am Sonntagmittag auf der B327 zwischen Koblenz und Waldesch unterwegs, als er aus bislang ungeklärter Ursache auf die Gegenfahrbahn geriet und mit einer Leitplanke kollidierte. Ersthelfer begannen noch vor Ort mit Wiederbelebungsmaßnahmen. Der Mann wurde anschließend in ein Koblenzer Krankenhaus gebracht. Er lag dort jedoch seinen schweren Verletzungen. Die Polizei hat die Ermittlungen zur Unfallursache aufgenommen. Außerdem in den Regionalnachrichten um halb. Das Standesamt in Neuwied bleibt morgen den ganzen Tag geschlossen. Und die Kreisverwaltung Neuwied weist auf die gesundheitlichen Risiken durch zunehmende Hitzeperioden hin.
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1: Um 16 Uhr und 3 Minuten mit dem Blick raus zu euch auf die Straßen. Und da ist noch alles ruhig. Ich wünsche überall eine gute und sichere Fahrt.
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1: Ein Caddy, der Blitz in der Goldgrube, das Ganze in der Lindenstraße, Höhe Apotheke 30 sind hier erlaubt. Und wenn ihr Staus, Blitzer oder Verkehrsbehinderungen habt, immer her damit, meldet's alles. Antenne Koblenz Hotline 0261 98 8 20 99 per Anruf oder WhatsApp direkt live zu mir ins Studio.
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1: Montagnachmittag, draußen ist es heiß. Trotzdem sprechen wir darüber, wie wir vor allen Dingen, wenn es dann nicht mehr so heiß ist, die Bude so warm bekommen, dass wir alle nicht frieren. Kann man ja nicht früh genug mit starten, auch im Sommer bei 35 Grad. Und über die kommunale Wärmeplanung sprechen wir heute an diesem Nachmittag. Haben wir in der letzten Stunde schon gemacht, auch mit Oberbürgermeister David Langner. Und jetzt gleich wollen wir mal ein bisschen in die Stadtteile schauen, welche konkreten Projekte gibt es denn da oder welche sind geplant. Zum Beispiel in der Altstadt oder auch im Rauental. Das Ganze nach Frankie Goes to Hollywood, Pink und Austis mit Electrified und ich bin Max Diemann. Schönen Montag. Hallo.
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0: Antenne Koblenz, der Supermix an diesem Montagnachmittag. In der kommunalen Wärmeplanung werden die Pläne in Koblenz bereits konkret. In mehreren Stadtteilen laufen derzeit Untersuchungen und Vorbereitungen für neue Wärmeversorgungssysteme, je nach Gebiet mit sehr unterschiedlichen Ansätzen. Welche Maßnahmen in der Altstadt vorgesehen sind, erklärt EVM-Vorstand Christoph Hesse.
1: Wir haben uns ja vor 2 Jahren gedacht, dass wir wirklich die ganze Altstadt als ein Element, aufreißen können, jeden Pflasterstein hochnehmen und transformieren können. Und wir haben dann mal die Pflastersteine hochgehoben, haben gesehen, wie voll es darunter ist. Ne? Auch was passiert, wenn wir dann wirklich einen großen Aufriss machen. Wir haben sehr viele Restaurants, Lebensmitteleinzelhandel da. Das würde erstmal ruhen. Der Tourismus würde ruhen. Und ich glaube, es ist wichtig zu gucken, wie schafft man auf der einen Seite hier weiterhin einen lebensfähigen Raum zu gewährleisten, Preisstabilität für die Bürger, und haben uns dann in der Altstadt insbesondere für kleinere, dezentrale Lösungen entschieden. Und in der Altstadt wird natürlich auch das Thema Biomethan eine gewisse Übergangsfrist auch eine Rolle spielen.
0: Auch im Rauntal gibt es konkrete Planungen für die zukünftige Wärmeversorgung. Welche Lösungen dort vorgesehen sind, dazu auch nochmal Christoph Hesse.
1: Im Rauntal haben wir schon letztes Jahr uns überlegt, ob wir das Rauntal weiterentwickeln wollen, ganz alleine. Wenn man dann aufs Rauntal schaut, gibt es dann noch einen weiteren Partner, das ist die Firma Iconi, die dort ein sehr großes Wärmenetz haben. Wir haben sehr früh Gespräche miteinander geführt und haben festgestellt, dass wir aus 1 und 1 3 machen können und versuchen gerade beide Netze zusammenzulegen und gemeinsam das komplette Rauntal zu erschließen. Auch in der Erzeugung einen anderen Weg zu gehen. Heute wird das Rauntal in beiden Netzgebieten noch mit Gas versorgt. Wir möchten aber perspektivisch auf eine Flusswasserwärmepumpe umsteigen und haben dazu schon gemeinsam einen Förderantrag gestellt, wo wir hoffen, dass wir in den nächsten Wochen, kann man sagen, auch schon die Genehmigung bekommen, sodass wir Anfang 2029 auch tatsächlich die Bürgerinnen und Bürger dort vor Ort bezahlbare Wärme von der EVM bekommen. Wir glauben daran, dass wir 2029 vielleicht noch nicht ganz klimaneutral, wenn dann die Flusswasserwärmepumpe Ende 2029, Anfang 2030 ans Netz geht, ist es auch in Ordnung, auf jeden Fall dann im nächsten Jahrzehnt, Anfang des nächsten Jahrzehnts auch eine richtige, sichtbare Transformation vor Ort haben.
0: Auch in den Gebieten Kartause oder im Industriehafen werden schon Pläne getestet, auch umgesetzt. Und wie es da so aussieht in den Stadtteilen Kesselheim, Wallersheim, auf der Kartause, darüber sprechen wir in der nächsten Stunde. Das Ganze dann gegen 10:50. Hier gibt es jetzt Leonie und Callum Scott mit Stay. Montagnachmittag, 16:18 Uhr.

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2: In Dieblich, da haben wir aktuell 34 Grad gemessen. 33 sind es in Hillscheid und in Koblenz auf dem Asterstein sind es auch 33 Grad. Sonnig und heiß, so geht's durch den Montag, so geht's durch den Dienstag, so geht's durch den Mittwoch und auch durch den Donnerstag. Das Ganze morgen bei 33, Mittwoch bei 36 und Donnerstag bei 37 Grad.
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3: Im Studio Lisa Tauchen, guten Tag. Bei einem schweren Motorradunfall auf der Hunsrückhöhenstraße ist ein 63-jähriger Mann ums Leben gekommen. Der Motorradfahrer war am Sonntagmittag auf der B327 zwischen Koblenz und Waldesch unterwegs, als er aus bislang ungeklärter Ursache auf die Gegenfahrbahn geriet und mit einer Leitplanke kollidierte. Ersthelfer begannen noch vor Ort mit Wiederbelebungsmaßnahmen. Der Mann wurde anschließend in ein Koblenzer Krankenhaus gebracht. Er lag dort jedoch seinen schweren Verletzungen. Die Polizei hat die Ermittlungen zur Unfallursache aufgenommen. Das Standesamt in Neuwied bleibt morgen den ganzen Tag geschlossen. Grund dafür ist eine Fortbildung der Mitarbeiter. Bürger können an diesem Tag keine Termine wahrnehmen oder Anträge stellen. Ab Donnerstag ist die Behörde wieder wie gewohnt geöffnet. Die regulären Öffnungszeiten sind montags und donnerstags von 8.30 Uhr bis 12.30 Uhr sowie von 13.30 Uhr bis 16 Uhr. Dienstag ist das Standesamt nur am Nachmittag erreichbar. Für Eheschließungen gelten gesonderte Termine am Freitag. Diese werden individuell vergeben. Eine vorherige Anmeldung ist per E-Mail möglich. Die Kreisverwaltung Neuwied weist auf die gesundheitlichen Risiken durch zunehmende Hitzeperioden hin. Besonders ältere Menschen, Kinder sowie Personen mit Vorerkrankungen können bei hohen Temperaturen stark belastet werden. Nach Angaben der Verwaltung steigt das Risiko für Kreislaufprobleme und Flüssigkeitsmangel vor allem bei mehreren heißen Tagen in Folge. Landrat Achim Hallerbach ruft daher dazu auf, im Alltag auch auf Nachbarn und Angehörige zu achten. Der Landkreis hat bereits eine sogenannte Hitzeknigge veröffentlicht, der praktische Tipps zum Umgang mit Hitze enthält. Diese soll künftig weiter ausgebaut und um lokale Hinweise für den Kreis Neuwied ergänzt werden. In Koblenz bietet das Schulsozialarbeit-Team der Caritas in den Sommerferien ein vielseitiges Ferienprogramm für Schüler aus der Region an. Die Aktionstage laufen vom 1. Juli bis zum 5. August und richten sich an alle Klassenstufen der Koblenzer Gymnasien sowie der St. Franziskus-Schule. Auf dem Programm stehen unter anderem kreative Angebote, Sportaktionen sowie Ausflüge zur Feuerwache, zur Festung Ehrenbreitstein und zur Lorelei. Die Teilnahme ist auch an einzelnen Tagen möglich und überwiegend kostenfrei. Ziel des Angebots ist es, Kinder und Jugendlichen abwechslungsreiche Ferientage und neue Begegnungen zu ermöglichen. Die Anmeldung ist noch bis heute möglich.
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2: Um 16.34 Uhr mit dem Blick raus zu euch auf die Straßen, auf die A48 Koblenz Richtung Dermbach. Zwischen Kreuz Koblenz und Bendorf-Neuwied vor der Bendorfer Brücke. Hier aktuell 2 Kilometer stockender Verkehr.
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2: Ein Caddy-Blitzer in der Goldgrube in der Lindenstraße, Höhe Apotheke 30, sind hier erlaubt. Und wenn ihr Staus, Blitzer oder Verkehrsbehinderungen habt, immer her damit. Meldet alles 0261 98 820 99 per Anruf oder WhatsApp direkt live zu mir ins Studio.
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1: Mit Lenz Göbels, hallo. Eine neue Woche bringt auch immer wieder neue Möglichkeiten zum Blutspenden. Heute kann in Neuwied in der VR-Bank-Filiale in der Langendorfer Straße 147 von 10 bis 15 Uhr gespendet werden. Morgen gibt es außerdem eine weitere Möglichkeit in Neuwied-Engers. Das Heinrichhaus in der Neuwieder Straße 21b öffnet von 17 bis 20 Uhr seine Türen für alle Interessierten. Am 24. Juni bietet in Koblenz das Haus der Begegnungen einen weiteren Anlaufpunkt. An der Liebfrauenkirche 20 könnt ihr von 14 bis 19 Uhr Blut spenden. Am 26. Juni habt ihr dann zwei Spendenorte zur Auswahl. Die Stadthalle in Nassau am Porsche-Tür-Platz 6 ist von 15.30 Uhr bis 19 Uhr geöffnet und die Funken Rot-Weiß in Neuwied in der Allensteiner Straße 22b empfangen euch von 14 bis 17.30 Uhr. In der kommenden Woche geht es weiter mit mehreren Terminen. Das evangelische Gemeindehaus in Neuwied in der Dierdorfer Straße 65 öffnet am 29. Juni von 15 bis 19 Uhr seine Türen für alle interessierten Spender. Auch der Kurort Bad Ems ist wieder mit dabei. Im Seniorenzentrum Lahnblick in der Lahnstraße 70 könnt ihr am 30. Juni von 15.30 Uhr bis 19.30 Uhr spenden. Zum gleichen Zeitpunkt öffnet die Stadthalle in Weißenturm in der Kirchstraße 3 bis 4 ihre Türen und das Berufsbildungswerk in Neuwied-Heimbach-Weiß dient ebenfalls als Spendenort am 30. Juni. In der Stiftstraße 1 könnt ihr von 17 bis 20 Uhr Blut spenden. Und wie immer, wenn eine Blutspende dabei ist in der nächsten Woche oder in der übernächsten, die wir noch nicht erwähnt haben, dann könnt ihr uns das gerne melden. Entweder per E-Mail an redaktion@antenne-koblenz.de oder per WhatsApp direkt live ins Studio unter 0261 988 20 99. Eure Blutspendetermine in der Region.
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1: In Höcklitzhausen, da sind es aktuell 33 Grad, in Kettich sind es 34 Grad und in Koblenz-Ehrenbreitstein sind es auch 34 Grad. Sonnig und heiß geht's durch den Feierabend. Auch in der Nacht bleibt klar, die Tiefstwerte liegen bei 18 Grad. Morgen wie heute sonnig und heiß bei 33 Grad. Mittwoch und Donnerstag nochmal wärmer bei 36 und 37 Grad.
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2: Ich bin Jan-Henner Reitzer. Die Reformvorschläge der Rentenkommission werden erst morgen offiziell der Bundesregierung übergeben. Doch schon jetzt gibt es Diskussionen, Lob, aber auch Kritik, zum Beispiel von Opposition und Gewerkschaften. Ein Knackpunkt, der Vorschlag, das Rentenalter in den kommenden Jahrzehnten schrittweise anzuheben.
3: Noch länger arbeiten, völlig ungerecht, sagen Kritiker. Tenor, ein Professor könne das vielleicht, ein Fliesenleger nicht. Hintergrund: nach dem aktuellen Vorschlag soll die sogenannte Rente mit 63 wegfallen und ein Teil der Rentenbeiträge soll künftig am Aktienmarkt angelegt werden. Das finden die Grünen gar nicht so schlecht, fordern nun aber vor allem von der Regierung schnell Klarheit. Alles andere sorge nur für Verunsicherung. Claudia Wächter, Nachrichtenredaktion.
2: Beim Tanken ist Diesel erstmals wieder günstiger als vor Beginn des Irankriegs. Das geht aus Zahlen des ADAC hervor. Der Tagesdurchschnittspreis für einen Liter Diesel lag von Freitag bis Sonntag jeweils zwischen 1,73 Euro und 1,74 Euro und damit unter dem vom 27. Februar, dem Tag, bevor der Irankrieg begann. Heute ging der Preis noch weiter runter. E10 ist noch etwas teurer als vor Kriegsbeginn. Der britische Premierminister Keir Starmer hat seinen Rücktritt angekündigt. Er beugt sich damit dem seit Wochen steigenden Druck aus seiner Labour-Partei. Andy Burnham steht als potenzieller Nachfolger bereit.
4: Der Druck war am Ende zu groß. Nur 2 Jahre, nachdem Keir Starmer für seinen Wahlsieg mit Labour gefeiert wurde, wirft der Premierminister das Handtuch. Damit bekommt Großbritannien demnächst seinen 7. Premierminister in nur 10 Jahren. Beste Chancen hat Andy Burnham. Der frühere Bürgermeister von Manchester hatte sein Amt aufgegeben, um Abgeordneter im Parlament zu werden, mit dem Ziel, Starmer herauszufordern. Dazu wird es nun nicht mehr kommen. Es könnte allerdings weitere Bewerber auf das Amt des Parteivorsitzenden geben. Aus London, Philipp Detlefs.
2: Zum Fußball. Für Nico Schlotterbeck ist die WM in den USA, Kanada und Mexiko vorzeitig zu Ende. Der 26-Jährige von Borussia Dortmund hat sich beim 2:1 der deutschen Nationalmannschaft im zweiten Gruppenspiel gegen die Elfenbeinküste einen Bänderriss zugezogen. Der Abwehrspieler muss vermutlich etwa 2 Monate lang pausieren. Bei der WM steht Deutschland schon vor dem abschließenden Gruppenspiel am Donnerstag gegen Ecuador als Gruppensieger fest.
0: Und jetzt noch mehr Informationen aus unserer Region.
5: Mit Lisa Tauchen, guten Tag. Nach einem versuchten Diebstahl in einem Selbstbedienungsladen auf einem Bauernhof in Bendorf hat die Polizei die mutmaßlichen Täter ermittelt. Nach Angaben der Polizei waren ein Mann und eine Frau am Samstagabend mit einem Auto zu dem Hofladen gefahren. Während die Frau sich im Laden umsah, versuchte ihr Begleiter, die Kasse zu stehlen. Weil diese jedoch mit einem Stahlseil gesichert war, scheiterte der Versuch trotz erheblicher Gewaltanwendung. Durch den entstandenen Lärm wurden Zeugen aufmerksam. Das Paar flüchtete daraufhin mit dem Fahrzeug. Die Ermittlungen der Polizei führten schnell zur Identifizierung der beiden Verdächtigen. Gegen sie wurde ein Strafverfahren eingeleitet. Außerdem in den Regionalnachrichten um 12:30. In Mayen bleibt die Elzerstraße länger gesperrt als geplant. Und mit Beginn der Badesaison weist die Stadt Koblenz auf die richtige Entsorgung von Wasser aus privaten Pools und Schwimmbädern hin.
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1: Um 17.03 Uhr mit dem Blick raus zu euch auf die Straßen, auf die A48 Koblenz Richtung Dermbach zwischen Koblenz Nord und Bendorf-Neuwied. Hier aktuell 1 Kilometer stockender Verkehr. Ansonsten ist es ruhig und ich wünsche überall eine gute und sichere Fahrt.
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1: Ein Caddy blitzt auf der Kartause hier in Koblenz in der Zeisigstraße. 30 sind hier erlaubt. Und wenn ihr Staus, Blitzer oder Verkehrsbehinderung habt, immer her damit, meldet's alles. Antenne Koblenz Hotline 0261 98 820 99 per Anruf oder WhatsApp direkt live zu mir ins Studio.
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1: Montagnachmittag, allmählich Feierabend für die meisten von euch. Immer noch ist es heiß und wir heizen uns euch nicht nur musikalisch ein, sondern auch thematisch, denn wir sprechen ja heute am Nachmittag über die kommunale Wärmeplanung. Vor allen Dingen dann halt für die Zeit, wo es dann nicht so heiß ist wie jetzt gerade im Sommer. Gleich schauen wir nochmal ein bisschen in die Stadtteile, was da eigentlich so geplant ist, zum Beispiel in Kesselheim oder in Wallersheim. Nach Stars on 45, Malik Harris und Kaigo und Khalid mit Save My Love. Damit geht's los. Ich bin Max Diemann. Schönen Montag.
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1: Mit Max Dehmann aus der Sportredaktion. Hallo, einiges war anders bei der 19. Auflage des Deichlaufs in Neuwied, aber das Wesentliche blieb unverändert. Hohe Teilnehmerzahlen, ein riesiger Andrang im Startzielbereich und vor allem die Beteiligung von Kindern und Jugendlichen stellte den Veranstalter der LG Rhein-Wied erneut sehr zufrieden. Der genannte Startzielbereich als Magnet für die jubelnden Zuschauer und Ort der Entscheidungen befand sich in diesem Jahr nicht in den Goethe-Anlagen direkt am Rhein, sondern im Rhein-Wied-Stadion. Aus organisatorischen Gründen wurde hier das Zentrum der Breitensportveranstaltung errichtet. Mit Erfolg, die Läufer genossen eine großartige Stimmung, die die heimischen Läufer der LG Rhein-Wied besonders beflügelte. Auf der längsten Distanz des Tages, der 10-Kilometer-Strecke, erreichten Danny Neumann und Annika Kost als Erste das Ziel. Danny Neumann gewann vor dem Vorjahressieger David Tone. Annika Kost, die vor 2 Jahren bereits die schnellste Deichlauffrau war, damals allerdings auf der altbewährten Strecke, machte das Rennen vor ihrer LG-Kollegin Christine Zeni. Bevor die 10-Kilometer-Läufer auf

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1: 34 Grad sind es in Kobern-Gondorf, 34 Grad sind es auch in Kruft und in Koblenz in der Goldgrube, da sind es auch 34 Grad. Sonnig geht's durch den Abend und auch durch die Nacht, da dann klar, die Tiefstwerte liegen bei 18 Grad. Morgen sonnig wie heute bei auch 33 Grad.
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2: Im Studio Lisa Tauchen, guten Tag. Nach einem versuchten Diebstahl in einem Selbstbedienungsladen auf einem Bauernhof in Bendorf hat die Polizei die mutmaßlichen Täter ermittelt. Nach Angaben der Polizei waren ein Mann und eine Frau am Samstagabend mit einem Auto zu dem Hofladen gefahren. Während die Frau sich im Laden umsah, versuchte ihr Begleiter, die Kasse zu stehlen. Weil diese jedoch mit einem Stahlseil gesichert war, scheiterte der Versuch trotz erheblicher Gewaltanwendung. Durch den entstandenen Lärm wurden Zeugen aufmerksam. Das Paar flüchtete daraufhin mit dem Fahrzeug. Die Ermittlungen der Polizei führten schnell zur Identifizierung der beiden Verdächtigen. Gegen sie wurde ein Strafverfahren eingeleitet. In Mayen bleibt die Elsterstraße länger gesperrt als geplant. Die Vollsperrung wird nun bis diese Woche Donnerstag verlängert. Grund sind Schäden in einer Gasleitung im Bereich der Baustelle. Die Schäden entstehen vermutlich im Zusammenhang mit Arbeiten am Stromnetz. In den kommenden Tagen sollen die betroffenen Leitungen ausgetauscht werden. Die Arbeiten sind Teil des Glasfaserbaus in der Stadt. Dieser soll die Internetversorgung langfristig verbessern. Mit Beginn der Badesaison weist die Stadt Koblenz auf die richtige Entsorgung von Wasser aus privaten Pools und Schwimmbädern hin. Nach Angaben des Umweltamts darf das Wasser in der Regel nicht zum Gießen von Pflanzen verwendet werden. Grund dafür sind Zusätze wie Chlor und andere Stoffe, die das ursprünglich eingefüllte Trinkwasser im Laufe der Nutzung verändern. Auch Schmutz, Laub oder Rückstände von Sonnencreme können das Wasser belasten. Deshalb gilt Poolwasser als Abwasser und muss über die Kanalisation entsorgt werden. Weitere Informationen dazu bietet ein Merkblatt des Umweltamts der Stadt Koblenz. In Koblenz startet ab morgen die neue Veranstaltungsreihe Ein Buch, ein Ort. Dabei verbinden Lesungen Literatur mit besonderen Orten in der Stadt. Den Auftakt macht eine Lesung auf der Dachterrasse der Sparkasse Koblenz. Die Tickets für diese Veranstaltung sind bereits ausverkauft. Weitere Termine führen unter anderem in die Feuerwache 1 und den Rheinhafen Koblenz. Dort werden Kinder- und Erwachsenenbücher an ungewöhnlichen Schauplätzen vorgelesen. Dafür sind Tickets noch verfügbar. Ziel der Reihe ist es, Literatur für viele Menschen erlebbar zu machen und neue Orte in der Stadt zu öffnen.
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1: Um 17.33 Uhr mit dem Blick raus zu euch auf die Straßen. Da habe ich aktuell keine Staus, keine Verkehrsbehinderungen und wünsche überall eine gute und sichere Fahrt.
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1: Ein Caddy-Blitz auf der Kartause in der Zeisigstraße. 30 hier erlaubt. Und wenn ihr Staus, Blitzer oder Verkehrsbehinderungen habt, mehr damit, meldet's alles an Tele Koblenz Hotline 0261 98 820 99 per Anruf oder WhatsApp direkt live zu mir ins Studio.
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0: Antenne Koblenz, der Supermix an diesem Montag. Im Rahmen der kommunalen Wärmeplanung setzt Koblenz in sogenannten Fokusgebieten auf unterschiedliche technologische Ansätze. Während im Rauntal eine Flusswasserwärmepumpe geplant ist, kommen auf der Kartause andere Lösungen in Betracht. Wie diese konkret aussehen, erklärt EVM-Vorstand Christoph Hesse.
1: Da haben wir uns vor allem die Typologie angeguckt. In der Kartause ist es so, dass wir natürlich sehr hoch liegen auf der einen Seite und wir auch viele Einfamilienhäuser haben. Und wir haben uns gelöst, zum einen, dass wir gewisse Erzeugungsarten wie Geothermie dort nicht umsetzen können. Und auf der anderen Seite haben wir gesagt, das Thema Elektrifizierung im Eigenheim ist Wärmepumpe und haben die Themen ausgeklammert und kommen so zu einem deutlich kleineren, Korridor, den wir verwandeln wollen. Aber ich glaube, auch da gibt es viele Gebäude, die man tatsächlich nutzen kann. Und auch da werden wir relativ schnell in die Umsetzung kommen.
0: Das Gebiet rund um den Industriehafen mit den Stadtteilen Kesselheim und Wallersheim ist derzeit noch als Prüfgebiet ausgewiesen. Welche Rolle dort auch neue Technologien wie Wasserstoff spielen könnten, dazu auch nochmal Christoph Hesse.
1: Das Thema Wasserstoff ist ja, politisch vor 2 Jahren sehr stark gehypt worden. Mittlerweile gibt es 2 Probleme. Das eine ist, wo kommt es überhaupt her? Wir haben heute eine Abhängigkeit im Erdgas, haben dann fast noch eine größere Abhängigkeit im Wasserstoff. Und in den Gesprächen, die wir haben mit den meisten Industriekunden, ist die Preisfrage. Heute haben sie einen Preis für Strom und sie haben einen Preis für Gas. Sie haben aber keinen verlässlichen Preis mal in 3 bis 4 Jahren für Wasserstoff. Und wenn sie selbstständige Unternehmer sind, treffen sie heute natürlich keine Investitionsentscheidung, wenn sie nicht wissen, was es kostet. Das heißt, wir als ENM, als Netzbetreiber, haben geprüft, ob wir grundsätzlich unsere technische Infrastruktur umrüsten können, wenn ein Wandel Richtung Wasserstoff für Industriebetriebe kommt. Und wir können eine Teilumrüstung des Netzgebietes tatsächlich durchführen. Wir werden jetzt als EVM das Thema nicht aktiv tatsächlich pushen, sondern die Idee ist insbesondere im Hafen zu gucken, ob die groß angesiedelten Firmen da gemeinsam was schaffen können, was auch etwas unabhängig vom Thema Wasserstoff ist.
0: Es wird deutlich, die Wärmewende in Koblenz ist ein langfristiger Transformationsprozess, welcher die Stadt, Stadtwerke, EVM und Bürger gleichermaßen betrifft. Hier gibt's jetzt Loy mit Gold. Montagnachmittag

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1: In Lahnstein, da sind es aktuell 33 Grad, 32 Grad sind es in Mayen und in Koblenz-Gülz, da sind es auch 33 Grad. Jede Menge Sonne und heiß, so geht es durch den Abend. Auch in der Nacht bleibt es klar, die Tiefstwerte liegen in der Nacht dann bei 18 Grad. Morgen auch viel Sonne, ähnlich wie heute, das Ganze auch genauso heiß bei auch 33 Grad. Am Mittwoch und am Donnerstag nochmal wärmer bei 36 und 37 Grad.
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2: Ich bin Jan-Henner Reitze. Die Rentenkommission übergibt ihre Reformvorschläge erst morgen offiziell an die Bundesregierung. Diskussionen um die Ideen gibt es jetzt schon. Kritik kommt zum Beispiel von Gewerkschaften. Ein Vorschlag, der frühestmögliche Zeitpunkt mit Altersteilzeit zu beginnen, soll von 55 auf 58 Jahre angehoben werden. Die Möglichkeit, noch voll und dann gar nicht mehr zu arbeiten, soll wegfallen. Probleme bei der Finanzierung gibt es nicht nur bei der Rente, auch die Kassen der Kommunen sind leer. Die kommunalen Spitzenverbände appellieren deshalb an Bund und Länder gegenzusteuern. Die Rücklagen seien vielerorts aufgebraucht. Für das laufende Jahr erwarten die Verbände ein Defizit von 29,7 Milliarden Euro.
3: Die Schuldenberge der Kommunen würden regelrecht explodieren, wenn es so weitergehe, sagt Achim Brötel, Präsident des Deutschen Landkreistages. Und er warnt, wenn Gebäude und Straßen anfangen zu bröckeln, dann bröckelt auch das Vertrauen der Menschen in die Handlungsfähigkeit des Staates. Der Hessische Städte- und Gemeindebund fordert etwa sofortige Hilfe. Übermorgen treffen sich die Ministerpräsidenten der Länder mit Kanzler Merz und auch die Finanzen der Länder und Kommunen dürften dort Thema sein. Lea Matschulat, Nachrichtenredaktion.
2: Wegen schlechter Ergebnisse seiner Labour-Partei bei verschiedenen Wahlen in den vergangenen Wochen stand der britische Premierminister Keir Starmer unter Druck. Jetzt zieht er Konsequenzen und hat seinen Rücktritt angekündigt. Als Nachfolger steht der frühere Bürgermeister von Manchester, Andy Burnham, bereit. Die Übergabe der Amtsgeschäfte könnte Mitte Juli beginnen. Und zum Fußball. Nico Schlotterbeck kann bei der WM in den USA, Kanada und Mexiko nicht mehr zum Einsatz kommen. Der 26-Jährige von Borussia Dortmund hat sich einen Innenbandriss im linken Sprunggelenk zugezogen.
4: Im Spiel gegen die Elfenbeinküste tritt sich Schlotterbeck nach 15 Minuten unglücklich selbst gegen das linke Bein. Er muss immer wieder behandelt werden, hält aber bis zur Halbzeit durch. Dann bleibt er in der Kabine. Bundestrainer Nagelsmann ahnt nach dem Spiel schon, dass es etwas Schlimmeres sein kann. Für den Abwehrchef von Borussia Dortmund wird jetzt Antonio Rüdiger in die Startelf rücken. Nachnominieren kann Nagelsmann niemanden mehr. Nach Lennart Kahl ist es schon das zweite vorzeitige WM-Aus für einen deutschen Spieler. Thomas Bremser, Winston Salem.
2: Deutschland steht bei der WM schon als Gruppensieger fest. Gegner im abschließenden Vorrundenspiel ist am Donnerstag Ecuador.
0: Und jetzt noch mehr Informationen aus unserer Region.
5: Mit Lisa Tauchen, guten Abend. Bei einem schweren Motorradunfall auf der Hunsrückhöhenstraße ist ein 63-jähriger Mann ums Leben gekommen. Der Motorradfahrer war am Sonntagmittag auf der B327 zwischen Koblenz und Waldesch unterwegs, als er aus bislang ungeklärter Ursache auf die Gegenfahrbahn geriet und mit einer Leitplanke kollidierte. Ersthelfer begannen noch vor Ort mit Wiederbelebungsmaßnahmen. Der Mann wurde anschließend in ein Koblenzer Krankenhaus gebracht. Er lag dort jedoch seinen schweren Verletzungen. Die Polizei hat die Ermittlungen zur Unfallursache aufgenommen. Außerdem in den Regionalnachrichten um halb: Das Standesamt in Neuwied bleibt morgen den ganzen Tag geschlossen. Und die Kreisverwaltung Neuwied weist auf die gesundheitlichen Risiken durch zunehmende Hitzeperioden hin.
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1: Um 18.03 Uhr mit dem Blick raus zu euch auf die Straßen. Da habe ich aktuell keine Staus, keine Verkehrsbehinderungen und wünsche überall eine gute und sichere Fahrt.
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1: Ein Caddy Blitz in Koblenz auf der Kartause in der Zeisigstraße 30 hier erlaubt. Und wenn ihr Staus, Blitzer oder Verkehrsbehinderungen habt, immer her damit. Meldet's alles Antenne Koblenz Hotline 0261 98 820 99 per Anruf oder WhatsApp direkt live zu mir ins Studio.
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1: Der Montagabend, immer noch heiß draußen. Heiße Musik habe ich auch. Queen, Ray Dalton und Kamrat mit Hug Yourself. Dann der Polizeireport, alles was wichtig ist aus den Polizeirevieren der Region. Und ich bin Max Demann. Schönen Montag. Hallo.
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1: Im Studio Lisa Tauchen, guten Tag. Auf dem Parkplatz eines Supermarkts in Mayen hat ein bislang unbekannter Autofahrer einen geparkten Wagen beschädigt und ist anschließend weggefahren. Der Vorfall ereignete sich nach Angaben der Polizei am vergangenen Montagmorgen zwischen 8.15 Uhr und 8.55 Uhr in der Polcher Straße. Vermutlich stieß ein Fahrzeug beim Ein- oder Ausparken gegen das geparkte Auto. Dabei wurde die linke Seite der hinteren Stoßstange beschädigt. Der Verursacher verließ die Unfallstelle, ohne sich um den Schaden zu kümmern. Die Polizei Mayen bittet Zeugen, die den Unfall beobachtet haben oder Hinweise geben können, sich zu melden. In Montabaur hat es am Dienstag zwei Wohnungseinbrüche am Tag gegeben. Betroffen waren zwei Einfamilienhäuser in der Ringstraße und in der Fuldastraße. In beiden Fällen verschafften sich unbekannte Täter gewaltsam Zugang zu den Häusern. Die Wohnungen wurden anschließend vollständig durchsucht. In einem Fall ist noch unklar, ob etwas entwendet wurde. Im zweiten Fall wurden Bargeld, Schmuck und Uhren gestohlen. Die Einbrüche ereigneten sich jeweils am helllichten Tag zwischen den Morgen- und Abendstunden. Die Polizei Montabaur bittet um Hinweise zu verdächtigen Beobachtungen in den betroffenen Straßen. Im Mertloch hat es am 29. Mai einen größeren Brand gegeben. Zwischen dem Amselweg und der Straße im Bienengarten geriet zunächst eine Hecke in Brand. Das Feuer griff anschließend auf mehrere Gartenhäuser über. Auch eine Garage und ein angrenzendes Wohnhaus wurden beschädigt. Die Feuerwehr konnte ein weiteres Ausbreiten der Flammen verhindern. Verletzt wurde nach bisherigen Erkenntnissen niemand. Die Ursache des Feuers ist noch unklar und wird ermittelt. Auch die Höhe des Schadens ist noch nicht bekannt. Die Polizei bittet Zeugen um Hinweise zum Brandgeschehen.
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1: 32 Grad sind es in Mendig, 32 Grad sind es auch in Montabaur und in Koblenz-Gülz sind es 33 Grad. Sonnig geht's durch den Abend, in der Nacht bleibt's klar, die Tiefstwerte liegen bei 18 Grad. Morgen wie heute sonnig 33 Grad, Mittwoch, Donnerstag dann 36 und 37 Grad.
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2: Im Studio Lisa Tauchen, guten Abend. Bei einem schweren Motorradunfall auf der Hunsrückhöhenstraße ist ein 63-jähriger Mann ums Leben gekommen. Der Motorradfahrer war am Sonntagmittag auf der B327 zwischen Koblenz und Waldesch unterwegs, als er aus bislang ungeklärter Ursache auf die Gegenfahrbahn geriet und mit einer Leitplanke kollidierte. Ersthelfer begannen noch vor Ort mit Wiederbelebungsmaßnahmen. Der Mann wurde anschließend in ein Koblenzer Krankenhaus gebracht. Er lag dort jedoch seinen schweren Verletzungen. Die Polizei hat die Ermittlungen zur Unfallursache aufgenommen. Das Standesamt in Neuwied bleibt morgen den ganzen Tag geschlossen. Grund dafür ist eine Fortbildung der Mitarbeiter. Bürger können an diesem Tag keine Termine wahrnehmen oder Anträge stellen. Ab Donnerstag ist die Behörde wieder wie gewohnt geöffnet. Die regulären Öffnungszeiten sind montags und donnerstags von 8.30 Uhr bis 12.30 Uhr sowie von 13.30 Uhr bis 16 Uhr. Dienstag ist das Standesamt nur am Nachmittag erreichbar. Für Eheschließungen gelten gesonderte Termine am Freitag. Diese werden individuell vergeben. Eine vorherige Anmeldung ist per E-Mail möglich. Die Kreisverwaltung Neuwied weist auf die gesundheitlichen Risiken durch zunehmende Hitzeperioden hin. Besonders ältere Menschen, Kinder sowie Personen mit Vorerkrankungen können bei hohen Temperaturen stark belastet werden. Nach Angaben der Verwaltung steigt das Risiko für Kreislaufprobleme und Flüssigkeitsmangel vor allem bei mehreren heißen Tagen in Folge. Landrat Achim Hallerbach ruft daher dazu auf, im Alltag auch auf Nachbarn und Angehörige zu achten. Der Landkreis hat bereits eine sogenannte Hitzeknigge veröffentlicht, der praktische Tipps zum Umgang mit Hitze enthält. Diese soll künftig weiter ausgebaut und um lokale Hinweise für den Kreis Neuwied ergänzt werden. In Koblenz bietet das Schulsozialarbeit-Team der Caritas in den Sommerferien ein vielseitiges Ferienprogramm für Schüler aus der Region an. Die Aktionstage laufen vom 1. Juli bis zum 5. August und richten sich an alle Klassenstufen der Koblenzer Gymnasien sowie der St. Franziskus-Schule. Auf dem Programm stehen unter anderem kreative Angebote, Sportaktionen sowie Ausflüge zur Feuerwache, zur Festung Ehrenbreitstein und zur Lorelei. Die Teilnahme ist auch an einzelnen Tagen möglich und überwiegend kostenfrei. Ziel des Angebots ist es, Kinder und Jugendlichen abwechslungsreiche Ferientage und neue Begegnungen zu ermöglichen. Die Anmeldung ist noch bis heute möglich.
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1: Um 18.32 Uhr mit dem Blick raus zu euch auf die Straßen. Und ich habe aktuell keine Staus, keine Verkehrsbehinderungen und wünsche überall eine gute und sichere Fahrt.
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1: Ein Caddy-Blitz auf der Kartause in der Zeisigstraße. 30 hier erlaubt. Und wenn ihr Staus, Blitzer oder Verkehrsbehinderungen habt, mehr damit, meldet's alles. Antenne Koblenz Hotline 0261 98 820 99 per Anruf oder WhatsApp direkt live zu mir ins Studio.
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1: Die heutige Koblenzzahl des Tages lautet 13. Diese führt uns heute mal ein kleines Stück raus aus Koblenz, aber mitten rein in die Region nach Neuwied. Denn es gibt in ganz Deutschland aktuell 13 Straßen, die Neuwieder Straße heißen. Klingt erstmal unscheinbar, ist aber eigentlich ein ziemlich starkes Zeichen dafür, wie weit der Name Neuwied verbreitet ist. Ein großer Teil dieser Straßen liegt ganz klassisch hier bei uns in Rheinland-Pfalz. Oft gar nicht so weit weg von Neuwied selbst. Aber der Name taucht auch an ganz anderen Orten auf. Zum Beispiel in Berlin, in Bremen oder sogar in Nürnberg, also quer durch die Republik. Und damit nicht genug. Neben den Neuwieder Straßen gibt es noch Varianten wie den Neuwieder Weg. Unter anderem in Weißenturm oder sogar in der Partnerstadt Güstrow, ganz im Norden Deutschlands. Und jetzt wird's noch spannender. Diese Liste wächst weiter. Denn schon bald kommt eine weitere Neuwieder Straße dazu. Und zwar in Neugnadenfeld in Niedersachsen, direkt an der Grenze zu den Niederlanden. Hintergrund ist eine historische Verbindung über die Herrnhutter Brüdergemeinde. Also echte Geschichte, die bis heute nachwirkt. Der Name Neuwied ist also längst nicht nur lokal unterwegs, sondern hat sich über die Jahre in ganz Deutschland verteilt auf Straßenschildern, Karten und Navi-Ansagen. 13 Mal Neuwieder Straße in Deutschland und bald sogar noch mehr. Und genau deshalb lautet die heutige Koblenzzahl des Tages 13.
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1: 33 Grad sind es in Mülheim-Kärlich, 33 sind es auch in Münster-Maifeld und in Koblenz-Horchheim sind es auch noch 33 Grad. Sonnig geht's durch den Abend, auch in der Nacht bleibt es dann klar. Die Tiefstwerte, sie liegen bei 18 Grad. Morgen wie heute sonnig und heiß bei 33 Grad. Mittwoch heißer bei 36 Grad.
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2: Ich bin Jan-Henner Reitzer. Die Rentenkommission übergibt morgen ihre Vorschläge für Reformen an die Bundesregierung. Die Ideen sind größtenteils schon bekannt geworden, etwa das Renteneintrittsalter in den kommenden Jahrzehnten schrittweise anzuheben. Das kritisieren unter anderem Gewerkschaften.
3: Die Vorschläge waren zu erwarten und damit auch die massive Kritik, die sich direkt von links aufbaut. Dass wir in Zukunft mehr einzahlen müssen und einen Teil unserer Rentenbeiträge an die Börse geht, dass wir länger arbeiten sollen und die abschlagsfreie Frührente nach 45 Beitragsjahren wegfällt, das sind alles No-Gos aus Sicht der Linkspartei und der Gewerkschaften. Verdi kritisiert vor allem die mögliche Anhebung des Renteneintrittsalters. In vielen Berufen seien die Belastungen so hoch, dass schon jetzt viele es gar nicht bis 67 schaffen. Uli Reitinger, Nachrichtenredaktion.
2: Die USA lockern Sanktionen für iranisches Öl. US-Verbote für Produktion, Lieferung und Verkauf von Rohöl aus dem Iran oder Produkte, die etwas damit zu tun haben, sind bis Ende August ausgesetzt. Nach Aussagen aus den USA ist das ein Teil der getroffenen Vereinbarung mit dem Iran, mit dem der Krieg in der Region beendet werden und die Straße von Hormuz wieder geöffnet werden soll. Der britische Premierminister Keir Starmer hat seinen Rücktritt angekündigt. Er stand schon seit Wochen unter Druck. Den Posten als Chef seiner Labour-Partei gebe er ab, sagte Starmer in London. Bis ein Nachfolger gewählt sei, werde er als Regierungschef noch im Amt bleiben.
4: Ich werde alles in meiner Macht Stehende tun, um eine geordnete Amtsübergabe zu gewährleisten. Außerdem sichere ich meinem Nachfolger meine volle und uneingeschränkte Unterstützung zu, in dem Wissen, dass er ein Großbritannien übernimmt, das deutlich stärker und gerechter ist als das, was ich vor 2 Jahren übernommen habe.
2: Mit Andy Burnham steht ein Nachfolger bereit, der seine Kandidatur schon bekannt gegeben hat. Hintergrund der Kritik an Starmer sind schlechte Ergebnisse der Labour-Partei bei verschiedenen Wahlen. Und zum Fußball. Bei der WM beginnt zur Stunde das nächste Gruppenspiel. Argentinien trifft auf Österreich. Um 23 Uhr wird dann das Spiel Frankreich gegen den Irak angepfiffen. Von der deutschen Mannschaft kam heute die Nachricht, dass sich Abwehrspieler Nico Schlotterbeck einen Bänderriss zugezogen hat und bei der WM nicht mehr zum Einsatz kommen kann.
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5: Mit Lisa Tauchen, guten Abend. In Koblenz bietet das Schulsozialarbeit-Team der Caritas in den Sommerferien ein vielseitiges Ferienprogramm für Schüler aus der Region an. Die Aktionstage laufen vom 1. Juli bis zum 5. August und richten sich an alle Klassenstufen der Koblenzer Gymnasien sowie der St. Franziskus-Schule. Auf dem Programm stehen unter anderem kreative Angebote, Sportaktionen sowie Ausflüge zur Feuerwache, zur Festung Ehrenbreitstein und zur Lorelei. Die Teilnahme ist auch an einzelnen Tagen möglich und überwiegend kostenfrei. Ziel des Angebots ist es, Kinder und Jugendlichen abwechslungsreiche Ferientage und neue Begegnungen zu ermöglichen. Die Anmeldung ist noch bis heute möglich.
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1: Um 19.03 Uhr mit dem Blick raus zu euch auf die Straßen. Vorsicht auf der A48 Koblenz Richtung Dreieck Vulkaneifel. Zwischen Koblenz Nord und Kreuz Koblenz hier liegen Gegenstände.
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1: Geblitzt wird auf der Kartause in Koblenz, das Ganze in der Zeisigstraße. 30 sind hier erlaubt. Und wenn ihr Staus, Blitzer oder Verkehrsbehinderungen habt, ihr mehr damit, meldet's alles Antenne Koblenz Hotline 0261 98 820 99 per Anruf oder WhatsApp direkt live zu mir ins Studio.
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1: Der Montagabend kurz nach 19 Uhr, das heißt gleich gibt's wieder eine Reise zurück in der Musikgeschichte. Das machen wir in unserem Tagebuch der großen Hits. Diesmal mit David Bowie und China Girl. Vorher Steve Winwood, Artemas und BTS mit Swim. Und ich bin Max Demmer. Schönen Montagabend. Hallo.
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1: 22. Juni 1983. David Bowie ist mit China Girl neu in den Charts. Den Song schreibt er zusammen mit Iggy Pop. Der ist nämlich lange Zeit in Berlin der Nachbar von David Bowie. Iggy Pop ist zu dieser Zeit in eine Vietnamesin verliebt und Bowie unterstützt diese Beziehung, die die beiden führen. Zunächst versucht sich Iggy Pop an dem Song und veröffentlicht ihn 1977 auf seinem Album The Idiot. Wirklich erfolgreich ist er damit aber nicht. Erst jetzt, als David Bowie China Girl dann 6 Jahre später selbst veröffentlicht, wird die Nummer zum Hit. Im Text, da geht's um eine chinesische Frau, die davor gewarnt wird, ihre eigene Kultur zu zerstören, wenn sie sich dem Materialismus und der oberflächlichen Schönheit aus dem Westen zuwendet. Es gibt aber auch die Mutmaßung, dass es in dem Song um Heroinabhängigkeit geht. Im Slang wird die Droge nämlich auch China White genannt. Worum es auch geht am Ende, China Girl wird zu einem der erfolgreichsten Songs der 80er und zu einem von David Bowies größten Hits. 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
1: In Nassau, da sind es aktuell 31 Grad, 32 sind es noch in der Wied und in Koblenz auf der Horchheimer Höhe sind es auch 31 Grad. Sonnig geht's durch den Abend bis gegen 21:45 die Sonne dann untergeht. In der Nacht, da bleibt's klar, die Tiefstwerte liegen bei 18 Grad. Morgen wie heute sonnig 33 Grad.
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1: Um 19.33 Uhr mit dem Blick raus zu euch auf die Straßen. Und da habe ich aktuell keine Staus, keine Verkehrsbehinderungen und wünsche überall eine gute und sichere Fahrt.
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1: Blitzer habe ich auch keine. Wenn ihr was habt, Staus, Blitzer, Verkehrsbehinderungen, immer her damit. Meldet's alles. 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
1: Die Hochschule Koblenz lädt im Juni wieder zu ihren Open Days ein und öffnet dabei die Türen für alle, die sich für ein Studium interessieren. Morgen können Besucher am Campus Rehmagen von 8 bis 14 Uhr die Hochschule live erleben. An Info- und Mitmachständen in Workshops, Vorlesungen und Laborführungen gibt es spannende Einblicke in verschiedene Studiengänge und Berufsperspektiven. Die 6 Fachbereiche stellen sich persönlich vor und zeigen, wie vielfältig und praxisnah das Studium ist. Auch Experten- und Technikstände laden zum Ausprobieren und Mitmachen ein. Die Open Days bieten dabei eine gute Gelegenheit, den Campus und das Studienleben kennenzulernen. In Koblenz heißt es auch in diesem Sommer wieder, Musik genießen mit Blick auf den Rhein. Die Kulturstufen laden jeden Mittwochabend zu kostenlosen Open-Air-Konzerten an den Schlossstufen ein. Regionale Künstler präsentieren dabei ein abwechslungsreiches Programm von Jazz und Pop über Rock und Blues bis hin zu Klassik und Weltmusik. Am Mittwoch ist die Rheinische Philharmonie zu Gast. Die besondere Atmosphäre direkt am Rheinufer macht die Konzertreihe zu einem beliebten Treffpunkt für Jung und Alt. Los geht's jeweils um 19 Uhr, der Eintritt ist frei. In Koblenz lädt die Stadtbibliothek zu einer kleinen Mitmachaktion rund um das Buch Paradise Garden ein. Im Rahmen der Reihe Koblenz liest ein Buch können Besucher ihr Wissen über den Roman in einem Quiz testen. Die Fragen liegen kostenlos in der Bibliothek aus und richten sich sowohl an Leser des Buchs als auch an alle, die neugierig sind. Mitmachen ist noch bis Donnerstag möglich. Unter allen richtigen Einsendungen werden am Ende auch Preise verlost. Die Aktion soll Lust aufs Lesen machen und den gemeinsamen Austausch über Literatur fördern. Und bei allem wünschen wir euch natürlich auch wie immer viel Spaß.
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1: Ich bin Jan-Henner Reitze. Erst morgen werden die Reformpläne der Rentenkommission offiziell an die Bundesregierung übergeben. Doch schon jetzt gibt es Diskussionen, Lob und Kritik. Ein Knackpunkt, der Vorschlag, das Rentenalter in den kommenden Jahrzehnten schrittweise anzuheben.
2: Noch länger arbeiten, völlig ungerecht, sagen Kritiker. Tenor, ein Professor könne das vielleicht, ein Fliesenleger nicht. Hintergrund: nach dem aktuellen Vorschlag soll die sogenannte Rente mit 63 wegfallen und ein Teil der Rentenbeiträge soll künftig am Aktienmarkt angelegt werden. Das finden die Grünen gar nicht so schlecht, fordern nun aber vor allem von der Regierung schnell Klarheit. Alles andere sorge nur für Verunsicherung. Claudia Wächter, Nachrichtenredaktion.
1: Die USA setzen Sanktionen gegen den Iran vorübergehend aus und begründen das mit produktiven Gesprächen über eine Lösung des Konflikts mit Teheran. Die Entscheidung könnte dem Iran Milliarden an Einnahmen bringen und zu weiterer Entspannung in Sachen Spritpreise führen.
3: Die gelockerten Sanktionen betreffen vor allem den Verkauf und Export von iranischem Öl. Die USA wollen damit vor allem die Energiemärkte beruhigen. Die jüngsten Verhandlungen mit dem Iran werden als produktiv beschrieben. Teheran habe freie Schifffahrt durch die Straße von Hormuz versprochen und gewähre auch Inspekteuren der Internationalen Atomenergiebehörde Zugang, hieß es. Dem Iran werden bei weiteren Zugeständnissen weitere wirtschaftliche Vorteile versprochen. Die Verhandlungen in der Schweiz dauern an. Tina Eck, USA.
1: Wegen eines Waldbrandes in Griechenland ist ein Abschnitt der Autobahn zwischen der Hauptstadt Athen und Thessaloniki gesperrt worden. Rauch behindert die Sicht. Auch Löschflugzeuge und Hubschrauber sind im Einsatz, um die Brände einzudämmen. Und zum Fußball. Für Nico Schlotterbeck ist die WM zu Ende. Er hat sich beim 2:1 der deutschen Nationalmannschaft gegen die Elfenbeinküste einen Bänderriss zugezogen. Schlotterbeck fehlt damit auch im abschließenden Gruppenspiel der deutschen Mannschaft am Donnerstag gegen Ecuador. Und in der Bundesliga wird Martin de Michelis Trainer von RB Leipzig und damit Nachfolger von Ole Werner, der nach internen Differenzen nach dem Saisonende gehen musste. De Michelis war als Spieler lange beim FC Bayern München unter Vertrag und als Trainer zuletzt auf Mallorca tätig.
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1: Ich bin Jan-Henner Reitze. Die Rentenkommission übergibt ihre Reformvorschläge erst morgen offiziell an die Bundesregierung. Diskussionen um die Ideen gibt es jetzt schon. Kritik kommt zum Beispiel von Gewerkschaften an der Idee, das Rentenalter in den nächsten Jahrzehnten schrittweise anzuheben. Ein weiterer Vorschlag, Altersteilzeit soll nicht mehr ab 55, sondern erst ab 58 beginnen können und die Möglichkeit blockweise noch voll und dann gar nicht mehr zu arbeiten wegfallen. Kritik gibt es auch schon am Vorschlag einer Kapitalrente, also Geld vom Einkommen verpflichtend am Aktienmarkt fürs Alter zurücklegen zu müssen. Großbritanniens Premierminister Keir Starmer hat seinen Rücktritt angekündigt. Ein Nachfolger steht schon bereit, noch sind aber Details offen, wie es weitergeht.
2: Der ehemalige Bürgermeister von Manchester, Andy Burnham, gilt als aussichtsreichster Kandidat auf die Nachfolge von Starmer. Das Bewerbungsverfahren beginnt am 9. Juli. Um ins Rennen zu gehen, braucht man eine Unterstützung von mindestens 20% der Labour-Abgeordneten und Nominierungen aus der Partei und von Gewerkschaften. Bleibt Burnham der einzige Kandidat, könnte er schon im Juli Parteichef werden. Charles III. Würde ihn dann formell mit der Regierungsbildung beauftragen. Gibt es weitere Bewerber, entscheidet eine Mitgliederabstimmung bis Anfang September. Aus London, Philipp Detlefs.
1: Viele Menschen in Deutschland empfinden ihre Mietkosten als hoch, das zeigt eine Allensbach-Umfrage. Gut jeder zweite befragte Mieter spricht von einer großen oder sehr großen Belastung.
3: Die Folge? Viele bleiben auch in ihren Wohnungen, scheuen einen teuren Umzug und vor allem befürchten sie, dass sie am Ende vielleicht eine höhere Miete zahlen müssen. Im Durchschnitt bleiben die Leute mittlerweile 18 Jahre in ihrer Bude. Aber laut den Forschenden sind die allermeisten auch völlig zufrieden mit ihrer Wohnsituation, auch mit der Lage des Hauses. Kritik gibt's aber auch, und zwar vor allem an der Parkplatzsituation. Claudia Wächter, Nachrichtenredaktion.
1: In der EU soll Kindesmissbrauch im Internet künftig strenger bestraft werden. Europaparlament und Mitgliedstaaten haben sich auf einheitliche Strafen geeinigt. Unter anderem soll es europaweit in Zukunft strafbar sein, für einen Livestream von sexuellem Kindesmissbrauch zu bezahlen. Genauso KI zu kaufen, zu besitzen oder zu verbreiten, die für Missbrauch genutzt wird.
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1: Ich bin Dirk Zeitler. Die Experten der Rentenkommission schlagen vor, dass wir zukünftig einen Teil unserer Rente am Aktienmarkt finanzieren, mit Unterstützung der Arbeitgeber. Doch deren Verbände stellen sich quer. Auch vom geplanten Ende der Minijobs halten sie wenig.
2: Minijobs, die soll es bald nur noch für Schüler und Studierende geben. So zumindest der Plan der Rentenexperten. Und Millionen, die im Moment sozialversicherungsfrei arbeiten, die sind ziemlich verunsichert. An den Minijobs festhalten will auf jeden Fall der Arbeitgeberpräsident. Es geht wie so oft ums Geld und deshalb sieht er auch die Kapitalmarktrente kritisch. Die, sagt er, sei zwar im Prinzip sinnvoll, aber für die Unternehmer, die die Hälfte schultern sollen, schlicht zu teuer. Claudia Wächter, Nachrichtenredaktion.
1: Die USA lockern Sanktionen für iranisches Öl, US-Verbote für Produktion, Lieferung und Verkauf von Rohöl aus dem Iran oder Produkte, die etwas damit zu tun haben, sind bis Ende August ausgesetzt. Nach Aussagen der USA ist das ein Teil der getroffenen Vereinbarung mit dem Iran, mit dem der Krieg in der Region beendet und die Straße von Hormuz wieder geöffnet werden soll. Unter anderem als Folge des Iran-Kriegs erwartet der Bundesverband der deutschen Industrie für Deutschland im laufenden Jahr nur noch ein Wachstum von 0,4%. Zu Jahresbeginn war der BDI noch von einem Wachstum von 1% für 2026 ausgegangen.
3: Der Verband hat zwar schon die jüngste Einigung auf ein Rahmenabkommen zwischen den USA und dem Iran berücksichtigt, trotzdem sind die Folgen des Kriegs wohl noch länger zu spüren. Der BDI geht davon aus, dass der Druck auf die deutsche Wirtschaft hoch bleibt und hofft nun auf die Bundesregierung. Ein beherztes Reformpaket der Koalition könnte die Stimmung im Land positiv beeinflussen und für Impulse sorgen. Aktuell investieren viele Unternehmen aber lieber im Ausland. Dadurch kommt es zu Insolvenzen und Arbeitsplätze gehen verloren. Und bei einem geringeren Wachstum dürfte das so weitergehen. Thomas Brock, Berlin.
1: Zum Sport. Ausnahmekönner Lionel Messi hat Argentinien vorzeitig in die K.O.-Runde geschossen und Miroslav Klose als WM-Rekordtorschützen abgelöst. Messi trumpfte wieder groß auf und war mit einem Doppelpack beim 2:0 im zweiten Gruppenspiel gegen Österreich erneut umjubelter Matchwinner des Weltmeisters.
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1: Ich bin Dirk Zeitler. Nach neuen produktiven Gesprächen mit dem Iran setzen die USA Teile ihrer Sanktionen gegen den Iran vorübergehend aus. Die Maßnahme könnte dem Iran Milliarden einbringen und die Energiemärkte beruhigen.
2: Die gelockerten Sanktionen betreffen vor allem den Verkauf und Export von iranischem Öl. Die USA wollen damit vor allem die Energiemärkte beruhigen. Die jüngsten Verhandlungen mit dem Iran werden als produktiv beschrieben. Teheran habe freie Schifffahrt durch die Straße von Hormuz versprochen und gewähre auch Inspekteuren der Internationalen Atomenergiebehörde Zugang, hieß es. Dem Iran werden bei weiteren Zugeständnissen weitere wirtschaftliche Vorteile versprochen. Die Verhandlungen in der Schweiz dauern an. Aus den USA, Tina Eck.
1: Die Experten der Rentenkommission schlagen vor, dass wir zukünftig einen Teil unserer Rente am Aktienmarkt finanzieren, mit Unterstützung der Arbeitgeber. Doch deren Verbände stellen sich quer. Auch vom geplanten Ende der Minijobs halten sie wenig.
3: Minijobs, die soll es bald nur noch für Schüler und Studierende geben. So zumindest der Plan der Rentenexperten. Und Millionen, die im Moment sozialversicherungsfrei arbeiten, die sind ziemlich verunsichert. An den Minijobs festhalten will auf jeden Fall der Arbeitgeberpräsident. Es geht wie so oft ums Geld und deshalb sieht er auch die Kapitalmarktrente kritisch. Die, sagt er, sei zwar im Prinzip sinnvoll, aber für die Unternehmer, die Hälfte schultern sollen, schlicht zu teuer. Claudia Wächter, Nachrichtenredaktion.
1: Bei einem Schusswaffenvorfall im kanadischen Montreal sind 3 Menschen getötet worden. Dabei handele es sich um einen Polizisten, einen Bürger und einen Angreifer, sagte ein Polizist. Der Beamte sprach von einem Albtraum, dessen Hintergründe noch offen seien. Er erwarte neue Erkenntnisse in den kommenden Stunden. Zum Sport. Ausnahmekönner Lionel Messi hat Argentinien bei der Fußball-WM vorzeitig in die K.O.-Runde geschossen und Miroslav Klose als WM-Rekordtorschützen abgelöst. Messi trumpfte wieder groß auf und war mit einem Doppelpack beim 2:0 im zweiten Gruppenspiel gegen Österreich erneut umjubelter Matchwinner des Weltmeisters.
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1: Ich bin Dirk Zeitler. Nach neuen produktiven Gesprächen mit dem Iran setzen die USA Teile ihrer Sanktionen gegen den Iran vorübergehend aus. Die Maßnahme könnte dem Iran Milliarden einbringen und die Energiemärkte beruhigen.
2: Die gelockerten Sanktionen betreffen vor allem den Verkauf und Export von iranischem Öl. Die USA wollen damit vor allem die Energiemärkte beruhigen. Die jüngsten Verhandlungen mit dem Iran werden als produktiv beschrieben. Teheran habe freie Schifffahrt durch die Straße von Hormuz versprochen und gewähre auch Inspekteuren der Internationalen Atomenergiebehörde Zugang, hieß es. Dem Iran werden bei weiteren Zugeständnissen weitere wirtschaftliche Vorteile versprochen. Die Verhandlungen in der Schweiz dauern an. Aus den USA, Tina Eck.
1: Die Experten der Rentenkommission schlagen vor, dass wir zukünftig einen Teil unserer Rente am Aktienmarkt finanzieren, mit Unterstützung der Arbeitgeber. Doch deren Verbände stellen sich quer. Auch vom geplanten Ende der Minijobs halten sie wenig.
3: Minijobs, die soll es bald nur noch für Schüler und Studierende geben. So zumindest der Plan der Rentenexperten. Und Millionen, die im Moment sozialversicherungsfrei arbeiten, die sind ziemlich verunsichert. An den Minijobs festhalten will auf jeden Fall der Arbeitgeberpräsident. Es geht wie so oft ums Geld und deshalb sieht er auch die Kapitalmarktrente kritisch. Die, sagt er, sei zwar im Prinzip sinnvoll, aber für die Unternehmer, die die Hälfte schultern sollen, schlicht zu teuer. Claudia Wächter, Nachrichtenredaktion.
1: Bei einem Schusswaffenvorfall im kanadischen Montreal sind 3 Menschen getötet worden. Dabei handele es sich um einen Polizisten, einen Bürger und einen Angreifer, sagte ein Polizist. Der Beamte sprach von einem Albtraum, dessen Hintergründe noch offen seien. Er erwarte neue Erkenntnisse in den kommenden Stunden. Zum Sport. Ausnahmekönner Lionel Messi hat Argentinien bei der Fußball-WM vorzeitig in die K.O.-Runde geschossen und Miroslav Klose als WM-Rekordtorschützen abgelöst. Messi trumpfte wieder groß auf und war mit einem Doppelpack beim 2:0 im zweiten Gruppenspiel gegen Österreich erneut umjubelter Matchwinner des Weltmeisters.
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1: Ich bin Dirk Zeitler. Nach neuen produktiven Gesprächen mit dem Iran setzen die USA Teile ihrer Sanktionen gegen den Iran vorübergehend aus. Die Maßnahme könnte dem Iran Milliarden einbringen und die Energiemärkte beruhigen.
2: Die gelockerten Sanktionen betreffen vor allem den Verkauf und Export von iranischem Öl. Die USA wollen damit vor allem die Energiemärkte beruhigen. Die jüngsten Verhandlungen mit dem Iran werden als produktiv beschrieben. Teheran habe freie Schifffahrt durch die Straße von Hormuz versprochen und gewähre auch Inspekteuren der internationalen Atomenergiebehörde Zugang, hieß es. Dem Iran werden bei weiteren Zugeständnissen weitere wirtschaftliche Vorteile versprochen. Die Verhandlungen in der Schweiz dauern an. Aus den USA, Tina Eck.
1: Unter anderem als Folge des Iran-Kriegs erwartet der Bundesverband der deutschen Industrie für Deutschland im laufenden Jahr nur noch ein Wachstum von 0,4%. Das Wachstum in Deutschland gehe vorrangig auf staatliche Investitionen zurück, sagte Hauptgeschäftsführerin Tanja Gönner. Die bremsenden Effekte des Iran-Kriegs wirkten trotz der Einigung zwischen dem Iran und den USA empfindlich nach. Wegen eines Brandes auf einem Passagierschiff an der Moselschleuse in St. Aldegund ist die Feuerwehr im Einsatz. An Bord des Schiffes befinden sich den Angaben nach 237 Passagiere. Nach ersten Erkenntnissen brach das Feuer im Technikraum aus. Verletzt wurde demnach zunächst niemand. Zum Sport. Ausnahmekönner Lionel Messi hat Argentinien vorzeitig in die K.O.-Runde geschossen und Miroslav Klose als WM-Rekordtorschützen abgelöst. Zwei Tage vor seinem 39. Geburtstag war Messi mit einem Doppelpack beim 2:0. Im zweiten Gruppenspiel gegen Österreich erneut umjubelter Matchwinner des Weltmeisters.
3: Argentiniens Fans im Stadion von Dallas waren außer sich, als Messi in der Nachspielzeit mit seinem zweiten Treffer das Spiel entschied. Österreich bekam den Superstar des Weltmeisters nie richtig in den Griff, der nach 9 Minuten schon einen Foulelfmeter verschossen hatte. Aber in Minute 39 schlug er dann das erste Mal zu und überholte damit schon Miro Klose. Der hat übrigens dem neuen Rekordtorschützen sofort gratuliert. Lionel Messi ist für mich der beste Fußballer aller Zeiten. Glückwunsch, Champion, so unser 2014er Weltmeister. Thomas Thonfeld, Sportredaktion.
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